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0: Wir haben 5:30.
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0: Und dann legen wir los mit dem Donnerstag, 13. August, an der Mic. Für euch heute Morgen sind Barbara Grimm aus der Redaktion und der Jürgen Lehmann vis-à-vis. Und ich bin sicher, in den Bürobuden gibt es heute eine grosse Frage. Habt ihr denn die Sonnenfinsternis jetzt gestern Abend geschaut? Zumindest in den Medien gibt es natürlich ganze Haufen, ja, und viele sehr schöne Bilder.
2: Ja, ich muss sagen, mich berühren die Bilder wirklich noch, wenn man das so sieht. Die, ja, eben nicht Mondsicheln, Sonnensicheln, die es noch hatte, am Schluss. Das ist wirklich ein spezielles Naturschauspiel, das wir hier erlebt haben. Und es kommt halt auch selten vor. Ich habe gelesen, die Leute haben zum Teil geklatscht, was dann 20 ab 18 wirklich so die
0: so Dämmerung, ja, genau.
2: Aus die volle Verdunkelung quasi gegeben hat, die wir auch bei uns haben können sehen. Und eben, das ist ja sehr selten. Kommt jetzt nicht so häufig vor. Ja, selber habe ich die Sonnenfinsternis geschlossen. Wir haben zwar nicht geschaut, ich hatte zwar so eine Brille gehabt.
0: Du hast eben eine Brille gehabt, ja.
2: Ja, ich wollte schauen, aber es hat dann recht nebst den Kindern und allem durch. Es wäre fast schwierig gewesen zu organisieren. Eben, die Kinder ins Bett müssen und irgendwie habe ich dann gesagt, ach, ich lasse sein, hat die Brille kurzfristig anders weitergegeben. Und du?
0: Ja,
2: also,
0: ja, ich hatte keine Brille gehabt. Ich bin gestern noch zu Bern gewesen, zufälligerweise. Ich habe dann ein Optikergeschäft gesehen, überall ist es schon angeschrieben gehabt. Wir haben in dem Fall keine Brille, wir müssen gar nicht rein fragen. Ich bin im Garten auf der Terrasse. Es ist einfach eine arige, spezielle Stimmung, wo das so dämmerig, so feister ist. Das hat mich schon...
2: Ja, klar, es ist ja ein bisschen Abend, oder? Man hat genau, ja gewusst, dass es wird sowieso dämmern. Aber ja, es ist schon, ich habe schon das Gefühl gehabt, so kurz ist es noch so dicke früher.
0: Mhm, ja, vielleicht es so ist ein so anderes spezielles Licht gewesen.
2: Genau, ja. Dafür habe ich dann heute Morgen. Das ist der Vorteil, wenn man früh aufgeht, dann um 3:30, als ich von Haus bin, für zu arbeiten, noch gerade 2 Sternschnuppen gesehen. Das hat mich auch gefreut, weil die Nacht ist ja noch so eine Perseidenschwarm.
0: Das genau,
2: so
0: Sternschnuppen genau,
2: über den Himmel gezogen. Und darum war die Chance wirklich gross gewesen. Und ich habe dann schnell geschaut und habe tatsächlich 2 Sternschnuppen gesehen. Das hat mich auch gefreut. Ja, es lohnt sich eben manchmal doch, wenn man früh aufmacht.
0: In den Himmel zu schauen, genau. Man ist also früh. Wir können sagen, es ist ein Haberglaube, etwas wünschen.
2: Ja, das habe ich auch kurz überlegt, genau. Aber ist mir dann nichts in den Sinn, ich habe ja nicht Sterne geschaut und das ist ja auch gut.
0: Ja, genau. Schlafen ist eben sowieso eigentlich auch schön und der neue Tag, der kommt ja dann Alpen auch einmal. Wir wünschen jetzt allen auf jeden Fall mal, wo wir aufstehen sind, auf dem Weg zum Arbeiten, ganz einen guten Start, einen guten Morgen in den Tag. Wir haben wieder eine Haufen Geschichten aus der Region parat. Lernen spannende Menschen, neue Musik kennen und hören, was in der Schweiz und in der Welt passiert ist.
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0: Ja, das ist schnell erzählt. Es gibt einfach nochmal einen richtig, richtig heissen Tag. Was man kann sagen kann, ist, dass wir zumindest in der Nacht einigermaßen Abkühlung haben. So, dass wir jetzt in dem Start in diesem Donnerstag so bei 13, 14 Grad loslassen. Aber es geht ja auch wieder über 30 Grad.
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0: Es ist noch früh und darum noch ruhig. Keine Störungsmeldung.
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0: Es ist noch früh und darum noch ruhig. Keine Störungsmeldung. Fahrt gut.

0: Something I Need, One Republic, eine Viertelstunde vor der 6.
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0: Pflanzen, Gegenstände, Menschen, all das hat der Berner Künstler Franz Gertsch auf seine Bilder gemalt. Aber nicht etwa irgendwie abstrakt, wie man das von anderen Künstlern, Künstlerinnen kennt.
2: Er ist ein Maler, ein hervorragender Maler, der ganz minutiös die Realität konnte abmalen.
0: Das sagt Kathleen Bühler, Kuratorin vom Kunstmuseum Bern. Die Bilder von Franz Gertsch sehen aus, wie sie ein Foto wären. Erst von ganz nach sieht man nachher, dass sie eben gemalt sind und nicht fotografiert. Ab heute Abend gibt es im Kunstmuseum Bern eine neue Ausstellung, die sich mit dem Werk von Franz Gertsch befasst. Welche Wirkung sich die Kuratorin Kathleen Bühler von der Ausstellung auf die Besucherinnen und Besucher erhofft, das erzählt sie uns jetzt gleich um 6 Uhr in den Nachrichten.
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0: Es ist 6 Uhr.
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3: Freude übertragen, das ist das Ziel der neuen Ausstellung über Franz Gertsch im Kunstmuseum Bern. Zehntausende Menschen haben gestern Abend in der Schweiz die Sonnenfinsternis geschaut. Und das Wetter, das wird auch heute sonnig und heiss mit um 33 Grad. 2 Jahre Vorbereitung. So lange sind die Arbeiten für die neue Ausstellung des Berner Künstler Franz Gertsch im Kunstmuseum zu Bern gegangen. Heute Abend geht die Ausstellung mit dem Namen «Blow Up Part 1» auf. Der Part 2 ist ab Mitte September im Museum Franz Gertsch in Burgdorf zu sehen. Neo 1 hat schon berichtet. Die Kuratorin der Ausstellung zu Bern, Kathleen Bühler, freut sich, geht die Ausstellung jetzt los.
4: Die Vorfreude ist riesig. Das ist für mich immer der schönste Moment. Oder? Man beugt sich über seinen Kompi, man arbeitet als Einzeltäterin und dann kommt der Moment vom Aufbau. Der ist nochmal wie Weihnachten, Geburtstag, Ostern miteinander, weil das ist Geschenke auspacken auf einem höheren Niveau.
3: Die ganz realistischen Bilder von Franz Gertsch sind sehr detailverliebt und zeigen ganz alltägliche Sachen. Die Freude am ganz Normalen soll sich auch auf die BesucherInnen vor Ausstellung übertragen.
4: Wenn jemand mit so einer Leidenschaft und Freude an etwas so lange arbeitet, dann ist das wie eingearbeitet und das spürt man als Energie. Und ich habe es wirklich gemerkt, als wir die Ausstellung aufgebaut haben, dass all meine Kollegen und Kolleginnen immer glücklich waren, dass sie zur Arbeit kommen konnten. Und mir haben gesagt, das sei jetzt nicht bei jeder Ausstellung, das sei einmalig.
3: Kathleen Bühler, Kuratorin der Ausstellung im Kunstmuseum Bern, ist sich darum auch sicher, dass die Besuchenden vor Franz Gertsch-Ausstellung werden zufrieden sein. Arztpraxen, Apotheken und Spitäler behalten 655 Millionen Franken Rabatt für sich. Das zeigt eine Untersuchung von eidgenössischen Finanzkontrolle EFK. Wenn Ärzte, Apothekerinnen und Spitalverantwortliche Medikamente mit Rabatt einkaufen können, müssten sie diese Vergünstigungen grundsätzlich an die Krankenkassen weitergeben. Das passiert aber nur in den wenigsten Fällen, schreibt die EFK. Sie hat Zahlen aus dem Jahr 2024 angeschaut. Gemäss Schätzungen hätte dann die Praxis und Spitäler Vergünstigungen von 743 Millionen Franken bekommen. Weitergeben haben sie aber nur gerade 12%. Das Bundesamt für Gesundheit müsse da mehr drauf schauen und allenfalls handeln, fordert die EFK und der Bundesrat. Zehntausende Menschen haben gestern in der ganzen Schweiz die partielle Sonnenfinsternis beobachtet. So haben zum Beispiel im Rosengarten in Bern schon über eine Stunde vorher mehr als 1000 Leute darauf gewartet, dass sich der Mond vor die Sonne schiebt. Etwa um 20.08 Uhr am Abend war es dann soweit. In der Schweiz war die Sonne zu 93% abgedeckt. Es ist in weiten Teilen von Europa auch dämmerig geworden. Eine totale Sonnenfinsternis hat es unter anderem in Spanien und in Grönland gegeben. Und noch Sport Leichtathletik. Der Jason Joseph ist Europameister über 110 Meter Hürde. Der Baselbieter gewinnt im Finale vor EM Birmingham in 13 Sekunden 12 Gold vor dem Just Qual Mattei aus Frankreich und dem Jakub Szymanski aus Polen. Für einen 27-jährigen Schweizer ist das der grösste Erfolg von seiner bisherigen Karriere.
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1: Es gibt noch mal so richtig heisse Tage. Eben ein bisschen kühler Start zum Glück im Tag. Man kann lüften, 13, 14 Grad. Und dann hat es auf 30 Grad und mehr heute am Nachmittag. Gewitter sind lauter nichts in Sicht heute.
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1: Störungsfreie Situation im Moment. Das ändert etwa, dann wir euch informieren, wenn es ein bisschen hart wird.
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1: Wir haben gehört, schon eine schöne Meldung aus dem Sport zum Startentag beim Schweizer Hürdensprinter Jason Joseph. Der war immer ein Grossanlass, ein bisschen enttäuscht gewesen, ist es gerade nicht aufgegangen, obwohl er top vorbereitet ist antreten. Und jetzt hat es gestern zu Birmingham bei der Europa-EM auf diesen 110 Meter in gut 13 Sekunden endlich alles zusammengepasst.
5: Jason Joseph kann zulegen, die letzte Hürde. Jason Joseph gewinnt die Goldmedaille. Jason Joseph holt sich Gold.
1: Schön, wir gratulieren. Ja, und dann bleiben Themen bei uns prägt von diesem viel zu trockenen Sommer. Magst du dich noch besinnen an Sommer 03?
3: Ja, ich habe da noch so Bilder. Also ich war dann irgendwie schmutzig und ich weiss noch, also ich sehe noch so, wie wir eben im Garten gegessen haben, es war echt mega heiss. Heiss, und wir haben unter einem Baum gezügelt, so solche Bilder habe ich noch.
1: Eben wird jetzt viel so hergezogen, der Sommer 03, wo er auch sehr extrem heisser Sommer war und trockener. Was man kann sagen, dass der jetzige Sommer, wo wir immer noch drinstecken, etwa dritten, vierten Hitzewelle, der Sommer 03 übertrumpft halt einfach. Es sei der heisseste, trockenste, seit man davon messen, das war im Jahr 1864. Ist das gewesen, ist einfach schon.
3: Das ist wahnsinnig, einfach wenn man das ganz verrückt, hört, ja. Und liest, ja.
1: Wie kommst du eigentlich, ich weiss, du hast etwa oben gesagt, so langen Sommer, ja, 25 Grad ist gut, wenn es mehr ist, muss eigentlich nicht sein. Wie kommst du
3: zu schlafen? Ja, ein bisschen wärmer darf schon sein, aber so mit über 30 Grad habe ich schon einfach ein bisschen müde. Das ist nicht meine Komfortzone, aber ja, vielleicht gewöhnt man sich ein bisschen dran, aber ich bin auch froh, hat es jetzt, glaube ich, am Wochenende ein Ende. Also ich habe wirklich schon ein bisschen der Hitzekoller.
1: Aber es sagen tatsächlich viele Leute, ich habe mich irgendwie auch ein bisschen dran gewöhnt.
3: Ja, ich glaube, so man gewöhnt sich schon ein bisschen dran. Ein bisschen zu mühsam finde ich, dass du fast nicht raus kannst durch den Tag, weil es einfach zu heiß ist, wenn die Sonne so brennt und du so auf der Haut spürst. Ja.
1: Ja, das ist. Und dann, eben, mit Leistungsfähigkeit, da gibt es jene Studie schon, die halt einfach schon ein bisschen nachlässt. Das haben wir sonst. Wir sind im Oberaargau, speziell heute. Einmal wegen dem Jubiläum vom Kunstwanderweg vom Kuno Amiet, was es auf der Oschwang gibt. Und dann gehen wir in unserer Sommerserie auf Ochlenberg und lernen die Gemeinde kennen. Und eben die Sonnenfinsternis haben wir es davon gehabt, partiell war es so wie 80.
3: Ich glaube, 93% war das Maximum, das man bei uns gesehen hat.
1: Ein Wort, das wir nicht mehr präsent war, das ist Spanien. Wir waren eine totale Sonnenfinsternis, wenn man Spanien wäre. Es gab Leute, die aus Spanien waren. Der Ring, den es gibt. Hast du das Wort gerade? Ich habe es nicht mehr gehabt.
3: Ist das Corona?
1: Ja,
3: ist das
1: Corona,
3: das?
1: Genau. So ein bisschen ein belastetes Wort für uns seit ein paar Jahren. Corona ist der Ring, genau.
3: Genau, ja. Die Krone, die es halt auch gibt, ich gehe davon aus, das Wort kommt
1: genau,
3: von dort.
1: Genau, kommt von dort. Du bist da besser als ich. Im 18. Jahrhundert hat es in der Schweiz die letzte Totale gegeben. Ich glaube, irgendwie 1723. Im 1706, ich bin noch schnell geschaut, ein bisschen klug scheisse noch, ist am 12. Mai ein prächtiges Wetter gewesen. Vierminütige totale Sonnenfinsternis in der Schweiz, die man heute noch in den Chroniken findet. Das ist den Leuten, glaube ich, dann so richtig eingefedert. Also, wir lassen los. Ich wünsche euch, dass ihr gute Tag kommt. Barbara Grimm, Jura Lehmann, sie bin ich. Ganz einen guten Start.
3: Ciao zusammen.

0: Es ist 11 ab 6. Ja, die grossen Sommerferien, die sind durch. Und diese Woche hat es für alle Schülerinnen und Schüler, aber auch für die Lehrpersonen geheissen. Die Schule hat am Ende wieder gestartet. Das Roggwil im Kanton Bern hat neben dem Schulbetrieb auch noch etwas anderes gestartet. Der Bau des neuen Schulhauses nämlich. Während das Kind im alten Schulhaus Unterricht hatte, war am Montagnachmittag der Spatenstich von diesem neuen Schulhaus. Und wir konnten von Neo 1 dabei sein. Der Gemeindepräsident von Roggwil, Benjamin Kurt, hat erklärt, warum sie ein neues Schulhaus brauchen.
1: Unsere Schülerzahlen sind natürlich wie in einer anderen Gemeinde auch extrem gestiegen. Das Dorf ist gewachsen in den letzten Jahrzehnten. Wir sind sehr knapp im Schulraum drinnen.
0: Geplant ist darum, neben dem alten Schulhaus zusätzlich ein neues Gebäude mit 3 Stockwerken. Im September letzten Jahr hat die Stimme dem Projekt zugestimmt. Insgesamt kostet es 17 Millionen Franken. In diesem Projekt inbegriffen ist aber nicht nur ein neues Schulhaus.
1: Was auch Roggwil schon seit Jahrzehnten fehlt, ist eigentlich eine Mehrzweckhalle für unsere Dorfvereine, für ihre Anlässe, die unser Dorfleben doch auch immer attraktiv macht. Und darum wird hier auch noch eine Mehrzweckhalle entstehen, die für unser Dorf eigentlich auch sehr wichtig ist.
0: Neben den neuen Gebäuden soll auch drumherum ein bisschen etwas gehen, sagt Benjamin Kurt.
1: Der Platz wird ein bisschen aufgebrochen. Es gibt mehr Grünflächen, mehr Spielsachen. Im Moment war er eigentlich ein sehr grosser Belag nur für Parkplätze. Auch die sind weggefallen. Wir geben wirklich den Aussenraum den Kindern, die doch auch mehr hier auf diesem Areal sind. Und darum ist es uns auch sehr wichtig, dass wir auch den Aussenraum für die Schülerinnen und Schüler eigentlich so gestalten können, dass ihnen nichts fehlt.
0: Mit dem Zeitplan sind sie sportlich unterwegs. Spätestens im Herbst nächstes Jahr soll das neue Schulhaus stehen. Und nachdem kommt dann noch das Mehrzweckgebäude dran. Das ganze Projekt sollte im Frühling 2028 nachher sein.

0: 20 ab 6 ist es.
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0: Morgen ist die Zarina Welti, unsere Sommerseriefrau, wieder unterwegs. In welche Gemeinde? Das hat sie wie immer ausgelost.
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0: 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Schon sind erzielte Ideen von euch reingekommen, wo das die Zarina morgen vorbei sollte und könnte.
3: Wir haben auch ganz schöne Aussichtspunkte, zum Beispiel die Luftröhre, wenn man Richtung Beckenschwend fährt. Dort oben noch Hochacher. Dann haben wir den Amiens-Hesse-Weg. Ein Teil davon ist auf dem Gebiet von der Gemeinde Ochlenberg.
0: Stichwort Amiens-Hesse. Der Kunst- und Wanderweg in den Buchsibergen, der sich am Leben und Arbeiten vom Kunstmaler Kuno Amiet und am Werk von Bruno Hesse widmet, der wird heute 10-jährig. Wir widmen dem kulturellen Leuchtturm vom Oberaargau die Woche eine ganze Serie. Der findet sie bei uns auf der Webseite. Und eben, wenn ihr der Sarina auch noch einen Tipp geben wollt, wo sie morgen zu suchen haben, sagen sollte mit einer Sprachnachricht 079 44 99 177. Und was Sarina dann alles herausfindet, wenn sie besucht, Zochlenberg, das gibt es am Samstag zum Mittag zu hören.
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3: 6:30. Barbara Grimm hat eine kurze Übersicht parat.
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5: Der Berner Regierungsrat weist die Abstimmungsbeschwerden der Initianten der Ernährungsinitiative ab. Die Umweltschützerin Franziska Herren hat die Angabe im Abstimmungsbüchli kritisiert. Der Initiativtext werde dort falsch interpretiert. Darum hat sie in ihrem Wohnkanton Bern Beschwerden eingereicht. Der Regierungsrat erklärt jetzt aber auf Anfrage der Nachrichtenagentur Kiesten-SDA, dass für die Beschwerden nicht der Kanton Bern zuständig sei. Sie werde darum nicht darauf eingehen. Die Beschwerde kann noch ans Bundesgericht weitergezogen werden. Der Mann, der letzten Samstag zu Lauenen bei Gstaad mit dem E-Bike einen Unfall gemacht hat, ist jetzt im Spital gestorben. Der Mann war auf einer Biketour und dann mit dem Velo vom Weg abgekommen und in eine Rinne am Strassenrand gefallen. Dabei hat er sich schwer verletzt. Er musste in kritischem Zustand mit dem Helikopter ins Spital müssen. Dort ist er dann 3 Tage später gestorben, wie die Polizei jetzt meldet. Und noch Sportleichtathletik. Die Berner Sprinterin Muxinga Kambunchi ist noch nicht auf dem Niveau von früheren Tagen. Nach der Geburt von ihrem Sohn letzten November scheitert die Titelverteidigerin gestern am Abend an EM Birmingham im Halbfinale über 200 Meter. Mit 23,81 Sekunden war sie chancenlos. Auch Leonie Pointe und Iris Caligiuri haben das Finale verpasst. Für die Schweiz ist im Finale damit nur Fabienne Hönke dabei.
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3: Ein kühler Start bei 13-14 Grad, der dann schnell aber ändert und bis über 30 Grad geht am heutigen Donnerstagnachmittag. Das bei vor allem Sonnenschein, weil ein bisschen Wände harmlos, Gewitter sind bei uns nicht in Aussicht.
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3: Geht noch ruhig auf Strasse und Schiene, wir haben nichts zu melden.
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3: Jetzt haben wir unseren Wetterfrosch am Draht. Vor allem interessiert natürlich, wann kommt, wie viel nass. Apropos nass, du Umschwung, dort wo du wohnst, musst du irgendetwas im Wasser geben?
7: Albe. Ja, wir haben schon so ein paar Pflanzen, die froh sind, wenn sie Wasser
3: bekommen. Und wenn du das machst, tust du was machen? Dann tust du die Pflanzen
7: beschütten.
3: Beschütten?
7: Ja.
3: Die sagen auch beschütten. Und dann, es gibt, kürzlich hat mich jemand wieder darauf angesprochen, nicht zuerst mal gesagt, was beschütten? Beschütten die Bauern? Dann habe ich gesagt, nein, ich tue Pflanzen, ich tue Pflanzen beschütten.
7: Ja, man kann halt auch gießen.
3: Aber gießen ist irgendwie
7: ein bisschen das Dönt. Ich gehe beschütten, aber ja.
3: Das Dönt nach Stadt Bern de Meuron oder so. Also, Item. Ich gehe beschütten, das ist das grosse Thema. Ich wäre froh, wenn ich dann vielleicht mal ein bisschen weniger müsste, einfach auch, weil man ein bisschen schlechtes Gewissen hat. Irgendwie.
7: Ja, wenn man da einfach auch das Trinkwasser den Pflanzen gibt. Weil es gibt ja auch kein Regenwasser mehr, wo man irgendwo vielleicht noch ihre Regentonne hat.
3: Hätte können sammeln. Genau, also Wetter als nächstes, Sport und noch in der nächsten Halbstunde. Barbara Grimm, Jura Lehmann, ciao zusammen.
7: Ciao zusammen.

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3: Wetterchef, heute Morgen ist der Mario Rildisbacher. Ja, wir nähern uns zwar am Wochenende, wo ein bisschen Bewegung kommt, aber jetzt für diesen Donnerstag kann man sagen, wie wir es kennen, gell?
4: Definitiv, da ist, wie wir es kennen. Wir haben eine klare Nacht gehabt. Heute Morgen sind die Temperaturen knapp unter 15 Grad. Wird aber schnell dann wieder warm bis heiß. Die scheint mehr oder weniger den ganzen Tag. Es gibt kaum Quellwolken im Neuaisland, bestenfalls Richtung Bergen, ein paar kleinere. Gewitter gibt es keine und Temperaturen heute am Nachmittag bei 32 bis 34 Grad.
3: Also, eben so wie wir es kennen, Freitag, das Wochenende, es kommt jetzt schon ein bisschen Bewegung rein. Wie geht es weiter, Mario?
4: Zuerst mal noch ziemlich sonnig. Am Freitag haben wir noch mal sehr hohe Temperaturen, deutlich über 30 Grad. Über den Bergen Richtung westliche Alpen und auch Hochjura sind dann die ersten Gewitter möglich. Sonst im Neuaisland ist es aber sehr wahrscheinlich noch trocken. Am Samstag, da ist es zuerst auch zeitweise sonnig. Am Nachmittag, da gibt es dann in den Bergen grosse Quellwolken und später dann auch Regengüsse oder Gewitter, die auch ins Neuaisland können ziehen. Das bei immer noch etwa 30 Grad. Am Sonntag, da ist es dann ein bisschen weniger heiß. Dort haben wir dann noch so zwischen 25 und 28 Grad. Es ist recht üppig, die Luft ist ziemlich feucht, der Himmel wechselnd bewölkt und zwischendurch kann es aber immer mal wieder einen Regenguss oder ein Gewitter geben.
3: Einfach, weil es so dringend ist, frage ich gleich noch neue Woche, so ein bisschen Niederschlag, man da Millimeter zahlen oder was würdest du da sagen?
4: Ja, es ist noch recht grosse Unsicherheit. Sehr wahrscheinlich gibt es in den nächsten Wochen vor allem ein tiefes Temperaturniveau. Im Neuaisland meistens unter 25 Grad und es hat auch immer mal wieder Feuchtigkeit rum. Und so wie es aussieht, gibt es auch etwa mal Regen, aber nach einem grossen Regen sieht es im Moment nicht unbedingt aus. Es ist doch so, dass es eben im Millimeterbereich bleibt und nicht so, dass es dann flächendeckend tagelang regnet.
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0: Madonna mit Sorry. 10 Minuten noch, nachher ist es 7.
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0: Ja, und im Sport sind Freude und Leid häufig eng beieinander, so bei Leichtathletik Europameisterschaft in Birmingham. Barbara Grimm.
3: Ja, und da hat gestern Abend einer können jubeln, der Jason Joseph ist Europameister über 110 Meter Hürde. Der Baselbieter gewinnt im Finale von EM zu Birmingham in 13 Sekunden 12 Gold. Für einen 27-Jährigen ist das der grösste Erfolg von seiner Karriere und ein langer Sehnsziel, sagt er im SRF. Jetzt sei es endlich gelungen.
4: Ich glaube, an der Meisterschaft kommen und Seasons-Best laufen und neue PB ist genau das, was man braucht, genau das, was man will. Und umso schöner, wenn man dann so kann gewinnen kann.
3: Zweit wird gestern der Schüst Koal Matej aus Frankreich und dritt der Jakub Szymanski aus Polen.
0: Die Berner Sprinterin Muxinga Kambunji hat hingegen wenige Freude gehabt. Sie ist noch nicht auf dem Niveau von früheren Tagen. Nach der Geburt von ihrem Sohn letzten November scheiterte die Titelverteidigerin gestern Abend an der EM zu Birmingham im Halbfinale über 200 Meter mit 23,81. Ist sie chancenlos gewesen. Sie hat gewusst, dass das Comeback schwierig wird, sagt sie im SRF, und es sei wirklich schwierig gewesen.
5: Ich war mega, mega explosiv. Ich habe gehofft, ich könnte schon in die Kurve. Ich bin näher an die anderen herkommen, aber habe einfach gemerkt, Ausgangskurve bin ich so mit anderen mit und er hing aufs Haus, das ich nicht können haben. Das ist ein bisschen schade. Also ich musste wirklich beißen und erst letzte Woche im Training hat es sich besser angefühlt als jetzt heute im Wettkampf. Darum ist es ein bisschen schade, nicht besser rausgekommen.
0: Auch Leonie Pointe und Iris Caligiuri haben den Finale verpasst. Für die Schweiz ist im Finale damit nur Fabienne Hönke dabei.
3: Wir wechseln zum Schwimmen. Auch da läuft die EM. Der Roman Mitjukov hat bei der Schwimmen-Europameisterschaft in Paris über 200 Meter Rücken eine Medaille knapp verpasst. Der Genfer hat zwar einen neuen Schweizer Rekord aufgestellt, gleich haben ihm den 1100. auf Bronze gefällt. Er wird Vierter. EM Gold ist ein Ungar, Hubert Kos. Der zweite Schweizer Finalist, Flavio Bucca, hat keine Chance gehabt und ist Achter geworden.
0: Dann wechseln wir zum Shooter. Der Spanier Xavi Hernandez wird neuer Trainer der niederländischen Nationalmannschaft. Der Verband hat ihm einen Vertrag bis zur WM 2030 gegeben. Der Xavi übernimmt vom Ronald Koeman, der nach dem WM-Ende gegen Marokko ist zurückgetreten.
3: Der belgische Nationalstürmer Romelu Lukaku verlässt Napoli nach 2 Jahren und wechselt zum türkischen Club Fenerbahce. Laut Medienberichten ist die Ablösesumme für einen 33-Jährigen bei 6 Millionen Euro.
0: Zum Tennis. Der Vorjahressieger Ben Shelton steht im ATP-1000-Turnier zu Montreal wieder im Finale. Der Amerikaner geht im Halbfinale sein Landsmann, der Lerner Tien, mit 6-2-6-3 raus. Im Finale kommt es zum Duell mit dem Brandon Nakashima, wo der Spanier Rafael Jadar rausgeht.
3: Und zum Schluss schwingen wir uns noch aufs Ross zum Dressurreiten. Die Schweiz verpasst bei Dressur-WM zu Aachen das Olympiaticket klar. Ohne Teamleaderin Charlotte Rogerson, die kurzfristig musste absagen, hat es bei der WM nur für einen 15. Platz gelangt. Daneben, dass die Top-Reiter gefällt hat, hat die Schweiz auch kein Streichergebnis gehabt. Die Schweiz kann sich jetzt noch an EM 2027 ein Olympiaticket für Los Angeles ergattern. Der WM-Titel ist an Deutschland vor Großbritannien und Dänemark.
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4: Es ist 7 Uhr.
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7: Freude übertragen, das ist das Ziel der neuen Ausstellung über Franz Gertsch im Kunstmuseum Bern. Zehntausende Menschen haben gestern Abend in der Schweiz die Sonnenfinsternis geschaut. Und das Wetter, das wird auch heute sonnig und heiss mit um 33 Grad. 2 Jahre Vorbereitung. So lange sind die Arbeiten für die neue Ausstellung vom Berner Künstler Franz Gertsch im Kunstmuseum zu Bern gegangen. Heute Abend geht die Ausstellung mit dem Namen «Blow Up Part 1» auf. Der Part 2 ist ab Mitte September im Museum Franz Gertsch zu Burgdorf zu sehen. Neo 1 hat schon berichtet. Die Kuratorin der Ausstellung zu Bern, Kathleen Bühler, freut sich, geht die Ausstellung jetzt los.
8: Die Vorfreude ist riesig. Das ist für mich immer der schönste Moment. Oder? Man bückt sich über seinen Kompi, man schafft als Einzeltäterin und dann kommt der Moment vom Aufbau. Der ist nochmal wie Weihnachten, Geburtstag, Ostern miteinander, weil das ist Geschenke auspacken auf einem höheren Niveau.
7: Die ganz realistischen Bilder von Franz Gertsch sind sehr detailverliebt und zeigen ganz alltägliche Sachen. Die Freude am ganz Normalen soll sich auch auf die BesucherInnen von Ausstellung übertragen.
8: Wenn jemand mit so einer Leidenschaft und Freude an etwas so lange arbeitet, dann ist das wie eingearbeitet. Und das spürt man als Energie. Und ich habe es wirklich gemerkt, als wir die Ausstellung aufgebaut haben, dass all meine Kollegen und Kolleginnen immer glücklich waren, dass sie zur Arbeit kommen konnten. Und mir haben gesagt, das sei jetzt nicht bei jeder Ausstellung, das sei einmalig.
7: Kathleen Bühler, Kuratorin der Ausstellung im Kunstmuseum Bern, ist sich darum auch sicher, dass die Besuchenden vor Franz Gertsch Ausstellung werden zufrieden sein. Arztpraxen, Apotheken und Spitäler behalten 655 Millionen Franken Rabatt für sich. Das zeigt eine Untersuchung von eidgenössischen Finanzkontrolle EFK. Wenn Ärzte, Apothekerinnen und Spitalverantwortliche Medikamente mit Rabatt können einkaufen können, müssten sie diese Vergünstigungen grundsätzlich an die Krankenkassen weitergeben. Das passiert aber nur in den wenigsten Fällen, schreibt die EFK. Sie hat Zahlen aus dem Jahr 2024 angeschaut. Gemäss Schätzungen hätte dann die Praxis und Spitäler Vergünstigungen von 743 Millionen Franken bekommen. Weitergeben haben sie aber nur gerade 12%. Das Bundesamt für Gesundheit müsse da mehr drauf schauen und allenfalls handeln, fordert jetzt die EFK und der Bundesrat. Zehntausende Menschen haben gestern in der ganzen Schweiz die partielle Sonnenfinsternis beobachtet. So haben zum Beispiel im Rosengarten zu Bern schon über eine Stunde vorher mehr als 1000 Leute darauf gewartet, dass sich der Mond vor die Sonne schiebt. Etwa um 20.08 Uhr am Abend war es dann soweit. In der Schweiz war die Sonne zu 93% abgedeckt. Es ist in weiten Teilen von Europa auch dämmerig geworden. Eine totale Sonnenfinsternis hat es unter anderem in Spanien und in Grönland gegeben. Und noch Sport. Leichtathletik. Der Jason Joseph ist Europameister über 110 Meter Hürde. Der Baselbieter gewinnt im Finale vor EM Birmingham in 13 Sekunden 12 Gold vor dem Just Qual Matej aus Frankreich und dem Jakub Szymanski aus Polen. Für den 27-jährigen Schweizer ist das der grösste Erfolg von seiner bisherigen Karriere.
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4: Es geht so unter 15 Grad sind die Temperaturen in dieser klaren Nacht geht, aber es geht jetzt schnell ab, es sind 30 Grad und mehr. Und heute am Nachmittag wieder viel Sonne. Gewitter sind bei uns keiner angesagt. Das ändert erst auf das Wochenende.
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4: Zürich-Bern auf der A1, da haben wir zwischen Kirchberg und Schönbühl eine Meldung, dass es ein bisschen fährt auf so zwischen Niederbipp und Wangen an der Aare. Auch Zürich-Bern auf der A1 fährt es auch ein bisschen stocken und stauen. Gutes Fahren.
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4: Weiter im Text, und zwar sind jetzt die gerade gefragt als nächstes, die gerne Open-Air-Festivals, Musikfestivals haben. Da haben wir etwas zu bieten als nächstes. Und wer gerne einen Schnitt zu oder ein Cordon Bleu hat, die kommen dann später, hoffentlich kommen wir auch noch auf die Rechnung in unserem Morgenspiel. Kennst du nämlich? Donnerstag, 13. August, 5 ab 7 ist es. Barbara Grimm, Redaktion, vis-à-vis der Lehme. Ciao zusammen.

0: 11 Minuten ab 7 mit Teddy Swims, Mr. Know It All.
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0: Also gut, je nachdem mit was das man vergleicht, dann könnte man schon sagen, klein, aber fein. Aber so klein ist jetzt so ganz Open Air gleich nicht. Das ist der Freitag, Samstag, 21., 22., 9. Aber besonders schön gelegen ist es halt. Im Schangnau malerisch eine wunderbare Kulisse, wirklich. Und heute schicken wir wieder jemanden mit Begleitung auf Fuss vom Hogant. Und es geht heute wieder darum, zuerst mal einen Songlehrer zu kennen. Und dann, wenn er am Nachmittag ab der 4. irgendwann in voller Länge kommt, eben zu kennen und anzuleuten und zu melden, kennen ihn, das ist der Song vom Tag. Und dann gibt es zwei Festivalpässe, wird so ganz Open Air, gratis einfach für das Gute aufpassen. Also, zum Song, der kommt von den vier Brüdern aus dem Bündnerland, die eben am Hogant Open Air natürlich auch spielen. Buchli heissen die Gielen mit Nachnamen und zusammen sind sie.
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0: Ah, das haben sie gut gesagt, gell? Und der Song von 77 Bombay Street, den sie heute zum Besten geben, am Nachmittag, den stellen wir euch jetzt vor, heisst Long Way.
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0: Eingängig, gell, ist schon gut zu erkennen an dem Gesangspart in der Mitte vom Song.
4: Yeah.
0: Also, wenn ihr jetzt den heute Nachmittag gehört, dann nicht nur mitsingen, sondern eben heute anrufen, vorausgesetzt ihr wollt, dass es auch ganz Open Air. 0588-17, das ist das Nummer, wo ihr dann schädern könnt und dann drücken wir euch einfach nochmal noch den Daumen.
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0: Kennig ist dein Rag and Bone Man, 20 ab 7.
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0: 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Das ist weit um ein bekanntes Schnitzelhaus im Rüegsau-Schach. Und dort schicken wir Gewinnerinnen und Gewinner, die diese Woche unser Morgenspiel gewinnen. Der Gastgeber ist der Mike Knaubert. Er schaut mit uns heute ein bisschen zurück.
2: Angefangen haben wir eigentlich im 2002. Aber dann war das eigentlich noch ganz eingerichtet gewesen, wie ein kleines Pub. Und da hat es noch nichts von Schnitzel Gordon Bleu gegeben. Schnitzel Gordon Bleu haben wir dann im August 2005, nach der Renovation und Sanierung des Restaurants, haben wir das dann ins Leben gerufen, unter dem Konzept eben Schnitzelhaus, mit den ganzen verschiedenen Schnitzel Gordon Bleu, wo wir über die Jahre hinweg einfach hier ausgebaut haben und ja, vielfältiger sind worden. Ja.
0: Schnitzel und Gordon Bleu. Das ist die Währung, grosse Auswahl, viel Erfahrung mittlerweile. Man kann auch ganze Platten haben, also für so ein paar richtige Lehren zu kennen. Schnitzelplatten gibt es und auch Gordon Bleu. Wie geht denn das?
2: Bei Gordon Bleu-Platten ist es so, da sind 6 kleinere Gordon Bleu für 2 Personen. Und da haben wir das ganz normales Klassische drauf. Eins ist mit Salami gefüllt, dann haben wir das Hawaii mit Ananas, Scharfe mit Chili, Oriental mit Curryfüllung und noch Italia. Da muss ich sagen, das ist eher so, auch so für das weibliche Publikum. Mit Tomaten, Mozzarella und Basilikum Pesto gefüllt. Das kommt bei den Frauen sehr gut an.
0: Hunger, das ist auf jeden Fall nachher dann nicht mehr. Es ist nicht schlecht gelaufen diese Woche, gar nicht, aber vom Jackpot haben bis jetzt alle die Finger klar. Heisst, heute Donnerstag könnte man 250 Stutz rauslüpfen. Für ins Spiel zu kommen, geht es jetzt nach der halben 8. anfangen zuerst mal um die Stimme da.
3: Dass ich heute hier hinkommen durfte und das zeigen, was ich dabei habe, kann mein Rennen durchziehen. Und ich glaube, die Erfahrung, die ich jetzt mitbringe, hilft mir brutal auch für die Zukunft.
0: Den Namen braucht es einfach mal und dann schauen wir dann weiter, gerade nach der halben.
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3: Halb acht. Barbara Grimm hat eine kurze Übersicht parat.
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5: Der Berner Regierungsrat weist die Abstimmungsbeschwerden der Initianten der Ernährungsinitiative ab. Die Umweltschützerin Franziska Herren hat die Angaben im Abstimmungsbüchli kritisiert. Der Initiativtext werde dort falsch interpretiert. Darum hat sie in ihrem Wohnkanton Bern Beschwerden eingereicht. Der Regierungsrat erklärt jetzt aber auf Anfrage von Nachrichtenagentur Kiesnestia, dass für diese Beschwerden nicht der Kanton Bern zuständig sei. Sie werde darum nicht darauf eingehen. Die Beschwerde kann noch ans Bundesgericht weitergezogen werden. Der Mann, der letzten Samstag zu Lauen bei Gstaad mit dem E-Bike einen Unfall gemacht hat, ist jetzt im Spital gestorben. Der Mann war auf einer Biketour und dann mit dem Velo vom Weg abgekommen und in eine Rinne am Strassenrand gefallen. Dabei hat er sich schwer verletzt. Er musste in kritischem Zustand mit dem Helikopter ins Spital müssen. Dort ist er dann 3 Tage später gestorben, wie die Polizei jetzt meldet. Und noch Sportleichtathletik. Die Berner Sprinterin Muxinga Kambunji ist noch nicht auf dem Niveau von früheren Tagen. Nach der Geburt von ihrem Sohn letzten November scheiterte die Titelverteidigerin gestern am Abend an EM Birmingham im Halbfinal über 200 Meter. Mit 23,81 Sekunden war sie chancenlos. Auch Leonie Pointe und Iris Caligiuri haben das Finale verpasst. Für die Schweiz ist im Final damit nur Fabienne Hönke dabei.
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3: Ja, der Weiss ist sicher die Fenster aufschreissen, noch ein bisschen die kühlere Luft reinlassen, was eben schnell aufheizt, ein bisschen bis 115 Grad. So sind die Temperaturen gewesen, die Nacht. Es geht aber eben dann wieder, ob sie 30 Grad oder ob ein paar Grad höher sind, angekündigt heute. Gewitter sind keine Sicht.
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3: Zweimal A1 zu den Bern zwischen Kirchberg und Schönbühl. Stocken so zwischen Önsingen und Wangen an der Aare braucht es mehr Zeit.

0: So, ihr Lieben, jetzt ist es eben wieder an euch. Wir suchen einen Namen und ihr solltet den probieren, mir jetzt zu sagen. So, tönt, wir hören nochmal.
1: Dass ich heute hier hinkommen durfte und das zeigen, was ich dabei habe, kann mein Rennen durchziehen. Und ich glaube, die Erfahrung, die ich jetzt mitbringe, hilft mir brutal auch für die Zukunft.
0: Genau. Wer ist das? Das hätte ich gerne gewusst. Jetzt das Schnitzelhaus im Rüegsau Schachenrüft, 0585 17 17 17.

0: einem so 80er-Jahr-Heuler, gell, die Alpha will mit Forever Young am 7:30.
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0: Die Elsbeth Lüthi von Oberdiessbach ist im Draht. Die Elsbeth, guten Morgen.
2: Hallo.
0: Ist gut losgegangen, der Donnerstag bei dir?
2: Ja,
0: so weit.
2: Mama.
0: Du hast gesagt, eigentlich auf das Velo, also muss man die Zeit gehen. So am Nachmittag ist es aber schon heiß, gell?
2: Wenn ja, sehr, ja. Aber schon, es ging ein bisschen ein Lüftchen auf dem Velo.
0: Das stimmt, das Velo ist von dem her eben nicht ein schlechter Plan. Und er hat gesagt, wir haben schon ein bisschen gelaufen, bevor die Früchte nachher noch verräumen. Also was machst du mit welchen Früchten?
2: Ja, ich habe noch Blumen bekommen. Ich mache die Konfi oder Kompott oder sie frieren. Und einen Kuchen habe ich gemacht. Und, ja, es gibt ganz viele Sachen.
0: Es gibt viele Sachen. Du bist hennen spannend, gute Köchin in dem Fall. Ja, und jetzt wollen wir aber mal schauen, ob du vielleicht mal irgendwo her kannst, wo du nicht selber musst kochen, sondern eben den kannst du servieren, und zwar die Schnitzel aus. Genau, ja. Also, Elsbeth, Konzentration ist gefragt. Wir hören zusammen nochmal die erste Stimme.
3: Dass ich heute hier hinkommen durfte und das zeige, was ich dabei habe, kann mein Rennen durchziehen. Und ich glaube, die Erfahrung, die ich jetzt mitbringe, hilft mir brutal auf für die Zukunft.
0: Da ist einer recht zufrieden, glaube ich. So tönt es einmal. Wir haben ihn natürlich heute Morgen erwähnt. Vielleicht hast du ihn mitgeschnitten. Wer ist es?
2: Das ist der Jason Josef.
0: Ganz genau. Der hat dem schon manchmal können, Tour immer so gross anlesen. Er hat gesagt, der ist hennenparat, der hat extrem gut trainiert und so. Und er immer an diesen EMs, WMs ist ihm irgendwie in die Hürde gestanden. Irgendetwas ist immer passiert und gestern an der EM hat es funktioniert. Goldmedaille. Sauber dann, Elsbeth, du kennst, was jetzt kommt.
1: Auf Risiko.
0: Die Frage spiele ich weiter oder nicht, weil in diesem Jackpot sind heute eben ganze 200 Franken noch, weil diese Woche habe ich alle gesagt, nein, das ist super, 50 Franken, mit dem kann ich Schnitzel aus, den Jackpot lassen wir sein, weil die Gefahr immer da ist, dass man alles wieder verliert. Und jetzt musst du die Frage eben auch beantworten.
2: Ja, das ist schwierig, ich habe keine Ahnung,
0: ob ich
2: es ganz
0: gleich
2: so weiterfahren.
0: Das ist, ich wollte nicht beeinflussen, wenn ich sage, oh, komm mit dir und so, und dann weiss es nicht, dann bin ich dann, also, ja, der Löwe wollte ich nicht sein, ich bin zwar manchmal schon, aber ich muss es einfach dir überlassen.
2: Das ist schon da, Jolzi.
0: So, okay.
2: Es gelustet mich fest. Ich habe wirklich keine Ahnung, was da könnte ich kommen. Ich habe nicht so gross gelost. Auf dem Velo, gell, los ist
0: ja, das sollte man nicht, nein. Also ja, es ist, das ist natürlich ein bisschen Bedingung. Jetzt gleich für so ein bisschen sagen, es ist ein bisschen Bedingung, für das man das eine oder andere eben gehört hat. Oder? Das ist schon... Mhm.
2: Los, ich nehme die 50 Franken.
0: Das ist doch, ich finde, das ist ein guter Plan. Ja. Schauen wir, ob morgen Freitag jemand ist. Sonst haben wir ja den Samstag immer auch noch, wo wir es dann noch verteilen können. Also, Elsbeth, gratuliere. Danke fürs Mitspielen.
2: Danke.
0: Dann wünsche ich dir ein gutes Türchen und einen gebigen Tag.
2: Danke dir
0: auch.
2: Merci. Ich wünsche dir auch
0: einen
2: guten Tag.
0: Merci. Ciao, Elsbeth. Tschüss.
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0: Ein Liedtitel, wo 12-mal der gleiche Buchstabe vorkommt. Crash Test Dummies. Und gleich ist es ein Welthit geworden. Aus dem 93 ist er 10 Minuten noch, dann ist 8. Der Kunstmaler Kuno Amiet und auch der Bruno Hesse, die sind im Oberaargau weit drüber raus ein Begriff. Dass das so ist, hat auch der Amiet-Hesse-Weg viel dazu beigetragen. Der Kunst- und Wanderweg in den Buchsibergen feiert heute sein 10-jähriges Jubiläum. Wir haben seinerzeit über den Kunstweg schon ausführlich berichtet. Unter anderem mit dem Initiant, Macher und Vordenker Beat Hugi. Er hat den Amiet-Hesse-Weg mit seinen Mitstreitern und Mitstreiterinnen ins Leben gerufen. Ein langer Prozess mit einigen auch gröberen Hürden war es. Das hat uns Beat Hugi diese Woche schon erzählt. Der pensionierte Kommunikationsfachmann und Journalist ist auch für die Ausstellung zum Jubiläum federführend. Er hat durch die Auseinandersetzung mit dem Kuno Amiet immer wieder auch für sich selber viel gelernt.
1: Einerseits ist schon das Schöne an unserem Beruf, es hört nicht auf. Und der Amiet-Hesse-Weg und das Ganze drumherum und die Ausstellungen machen, ist wie eine andere Form von dem, was wir eigentlich gemacht haben. Also, ich bin ja kein Kunstsachverständiger. Ich suche gute Geschichten und probiere die nachher in einer adäquaten Form zu finanzieren und umzusetzen. Und wenn das natürlich gelingt, das ist einfach gut. Also ich glaube, das hält dem jung, aber auch gesund.
0: Und das aktuelle Projekt, das hat ihm auch wieder viel aufgezeigt. Er hat neue Menschen lernen können, neue Zusammenhänge entdeckt und so sind 10 Jahre nach der Geburt vom Kunstwerk eine Kunstausstellung entstanden mit Bildern von Kuno Amiet und seinen Schülerinnen und Schülern.
1: Und es kommt immer wieder, kommen wieder Sachen für wie auch Treffen, wo jemand kommt und sagt, ich habe noch das, und dann kommen sie mit einem Bild oder kommen mit einem Dokument oder so. Und gleichzeitig arbeiten wir natürlich auch mit Profis zusammen, mit dem Franz Müller, er ist der Amiet-Spezialist in der Schweiz. Und damit machen wir eigentlich auf unsere einfache Art, aber gleich würde ich meinen, hochprofessionell, machen wir Kunstgeschichte.
0: Bilder von 15 Künstlerinnen und Künstlern werden zu sehen sein.
1: Die haben ganzen Haufen mit der regionalen oder sogar mit der schweizerischen Kunstszene zu tun, haben etwas mit der Mami jetzt zu tun, haben aber alle nachher ihre eigene Geschichte gemacht. Und er hat Malerinnen und Maler aus Deutschland, aus Österreich, viel natürlich aus der Schweiz. Wir konzentrieren uns auf die, die einen weiteren künstlerischen Weg gegangen sind.
0: Der Kuno Amiet hat schon zu Lebzeiten gut von seiner Kunst leben. Am Anfang, wo er gerade so um 1900 ist auf die Schwang gekommen, eben auch durch das Unterrichten von Schülerinnen und Schülern. Wollte aber nach und nach weniger sein geworden.
1: Er hat nachher auch relativ schnell hat er einen Mäzen gehabt. Der Papierfabrikant von Biberisch, der hat ihm Bilder abgekauft, hat ihn aber auch finanziert. Und nachher ist er natürlich im Gegensatz zu anderen Kollegen wie der Hodler oder so, ist er nachher sehr betucht gewesen, oder? Das Haus von der Anna, seiner Frau und ihm ist nachher wirklich zu einem Treffpunkt geworden für Sammler, aber auch für Prominenz.
0: Giacometti, Hodler, Segantini und viel mehr. Da sind viel klingende Namen ein- und ausgegangen bei Amiet, so der Beat Hugi. Wenn man Bilder von bekannten Künstlerinnen und Künstlern ausstellt, dann ist auch die Frage der Finanzierung und der Sicherheit nicht weit. Was sie diesbezüglich berücksichtigen müssen, das erzählt uns der Beat Hugi morgen noch.

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3: Es ist 8 Uhr. Barbara Grimm ist bei uns.
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5: Die SP Herzogenbuchsee will die Gemeindeversammlung beibehalten. Die Trockenheit macht auch den Schuttclubs in der unteren Liga Mühe. Und das Wetter, das fährt nichts Neues an, es bleibt sonnig und heiss mit bis 33 Grad. Herzogenbuchsee soll weiterhin eine Gemeindeversammlung haben. Das ist die Meinung von SP Herzogenbuchsee und Umgebung. Die Gemeinde ist im Moment an Revision der Gemeindeordnung. Dabei geht es auch darum, welche Geschäfte an Urne oder an Gemeindeversammlung müssen entschieden werden. Die SP Herzogenbuchsee hat jetzt eine Untersuchung gemacht mit Gemeinden schweizweit, um zu schauen, wer wieso ein Gemeindeparlament hat und wer alle Geschäfte an Urne entscheidet. Die SP kommt zum Schluss, sie seien weiterhin für die Gemeindeversammlung. Der Grund, da kommen zu Buchsee im Schnitt mehr Leute als in einem Parlament wären. Und es gäbe auch die Möglichkeit, über Themen zu diskutieren. Aber die SP will die Gemeindeversammlung attraktiver machen, sei es mit einem Apéro oder mit einem kulturellen Beitrag für mehr Leute herzubringen, heisst es in einer Mitteilung. Die Hitze und Trockenheit machen jetzt auch den Schuttclubs zu arbeiten. So muss der SC Jägisdorf alle Heimspiele bis mindestens Anfang September absagen. Und auch in Grosshochstädten wird im Moment nicht gespielt, wie die Berner Zeitung berichtet. Der Grund ist, dass ihre Schuttplätze nicht bewässert werden und darum ausgetrocknet sind. Sie dürfen darum nicht drauf spielen, für den Rasen nicht weiter zu schädigen. Laut dem Fußballverband Bern Jura sind unbespielbare Plätze wegen der Trockenheit ein Novum. Es seien für die Zukunft Lösungen gefragt, z.B. die Verschiebung vom Meisterschaftsstart im Herbst oder mehr Kunststrassenplätze. Die Stadt Bern tut eine weitere Kita zu. Das Mal bricht die Kita Weissenstein, die Ende Februar 2027 zutut. Der Grund ist die sinkende Nachfrage, wie die Stadtregierung meldet. Die Kita sei nicht ausgelastet und könne darum nicht wirtschaftlich betrieben werden. Die Stadt Bern hat bei der Kita-Finanzierung mittlerweile auch ein Loch von fast 9 Millionen Franken. Sie will darum das Reglement so ändern, dass sie ihre städtischen Kitas subventionieren kann. Dagegen haben die Bürgerlichen aber das Referendum angekündigt. Im Moment haben auch private Kitas Schwierigkeiten wegen der sinkenden Nachfrage. Nach dem schweren Erdbeben in Kolumbien ist die Zahl der Todesopfer weiter gestiegen. Laut offiziellen Angaben sind gut 260 Menschen gestorben. Dazu kommen mehr als 3'700 Verletzte. Die Behörden reden auch davon, dass noch etwa 500 Menschen vermisst werden. Hilfsorganisationen befürchten aber viel mehr Betroffene. Private Opferregister reden von 4'000 Vermissten. Das Erdbeben am Montag hat eine Stärke von 7,4 und hat die Region im Nordwesten von Kolumbien getroffen. Und noch Sport ist okay. Das CL Tigers hat gestern ihr erstes Testspiel vor der neuen Saison gegen EHC Chur gehabt. Die Langnauer gewinnen auswärts mit 5-3 mit Goal von Ricola, Schmutz, Ramseyer, Ramsauer und Petrini.
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3: Es gibt heute wieder 30 Grad und mehr am Nachmittag und eigentlich Sonne pur, so harmlos, ich will es selber schon gerne am Nachmittag, aber passieren tut da genau nichts bei uns. Das ändert erst auf das Wochenende, wo die Regengewitterwahrscheinlichkeit auch bei uns ein bisschen ansteigt.
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3: Das ist fast unverändert. Die A1, wir kennen es, zwischen Kirchberg und Schönbühl und auch zwischen Herkingen und Wangen, der Aare, dort auf mehreren Abschnitten, wo man ein bisschen mehr Zeit muss rechnen.
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3: Das haben die tatsächlich gestern gecocktailt, das erste Spiel, das du gesehen hast.
0: Ja, man muss halt üben, gell? Die Saison die kommt schon gleich und dann sind die...
3: Je nach Wetter ist es auch einfach komisch
0: im Moment. Ja, es ist wirklich wahr, da hat man das Gefühl, bei 35 Grad draußen und dann, sie sind dann auf dem Misch.
3: Genau, noch schnell zu der Sonnenfinsternis gestern, das zeigt schon ein bisschen, also der Boom, den es gegeben hat, ist sicher der Sot. Soziale Medien auch ein bisschen geschuldet, wo man einfach alle jetzt gefühlt, es muss man, ich muss eine Brille haben.
0: Ja, wenn darum natürlich alle darüber berichten, dass es so knapp ist und alle eine Weide, genau. Ja, dann geht man auch einige holen und steht näher an.
3: Genau, und nicht wenig Schlagzeile heute Morgen ist, was sind die Anzeichen von einer Netzhautverletzung? Also die Leute, die keine verwünscht haben, das zeigt doch ein bisschen, ja, dass irgendwie die die Trendsetzung und dann machen Leute Sachen, die man vielleicht nicht so... ja, genau. Hat man nicht so. Man sollte nicht in die Sonne schauen.
0: Man sollte nicht in die Sonne schauen, vor allem nicht bei einer Sonnenfinsternis. Aber genau. Ja, ich hoffe jetzt, das haben die Leute auch nicht gemacht.
3: Genau. Also, hoffen wir das Beste. Wir wünschen euch einen ganz guten Donnerstag. Wie verbracht die Barbara Grimm, Jura Lehme. Ciao zusammen.
0: Ciao zusammen.

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1: Sie weiss, welcher Spieler wie gut anspielt und wer beim Blocken schon schwächelt. Die Miriam Zehnder von Eriswil ist Scout bei der ersten Mannschaft vom Volleyballclub Lund aus der höchsten schwedischen Liga. Sie sucht nicht etwa Talent, sondern sie ist für die Statistiken zuständig, führt also ein Buch, was auf dem Feld passiert. Euer Job dreht sich aber um das Volleyball. Jasmin Wüttrich.
3: Miriam Zehnder ist eigentlich freischaffend im Bereich Kommunikation, Übersetzung und Social Media. Seit ein paar Jahren arbeitet sie zum grossen Teil aber für einen schwedischen Volleyballverband.
4: Mit Kommunikation, PR, so ein bisschen so. Kommunikateur heisst es auf Schwedisch. Das ist jetzt der vierte Sommer, wo ich das mache. Helfe ich aus, weil andere Leute in den Ferien sind. Beziehungsweise haben wir immer so viel zu tun, dass es manchmal sogar zwei Personen braucht für das. Der schwedische Verband ist relativ klein. Also man hat dort relativ viel zu tun und, ganz, und relativ breit. Auch. Jetzt haben wir zum Beispiel diesen Sommer sehr viel Spiel mit der schwedischen Frauen- und Mannennationalmannschaft gehabt. Die Schweden hat sehr ein gutes Beachvolleyball-Duo.
3: Und Miriam Zehnder ist rund um die Teams für das Mediale zuständig. Obwohl sie eigentlich selber mal Sportjournalistin hätte wollen werden, jetzt ist sie auf der anderen Seite.
4: Ich bin halt nicht der Journalist, sondern die liefert an die Journalisten. Und das hat sich wirklich ergeben. Ich habe mich auch nie für einen Job beworben. Eigentlich. Das ist auch so ein bisschen durch Beziehungen entstanden, muss ich sagen.
3: So ist es auch mit der Zusammenarbeit mit dem schwedischen Volleyballverband gewesen, erzählt Deris Willeren.
4: Das ist auch durch meinen Club entstanden, weil wir in Lund vor ein paar Jahren haben wir mal ein Länderspiel von der schwedischen Frauen-Nazi. Und dort habe ich im Club etwas geholfen mit lokalem Marketing und habe dann unter dem Spiel so ein bisschen Social Media gemacht und war so ein bisschen verantwortlich für gewisse Sachen. Und dort habe ich dann die Leute vom Verband lernen können und sie sind eigentlich dann auf mich zugekommen, ob ich ihnen zwischendurch ein bisschen aushelfen konnte. Weil es einfach so viel zu tun hat, auch mit Beachvolleyball, der dann gewachsen ist die letzten paar Jahre, dass einfach eine Person mich nicht mehr gelenkt hat in der Kommunikation.
3: Und so arbeitet Miriam Zehnder neben ihrem Engagement beim Club Lund auch auf nationaler Ebene.
1: Seit 8 Jahren lebt Miriam Zehnder in Schweden. Ob die Eriswilerin manchmal schon lange Zeit hat nach der Schweiz oder ob sie dann nochmal in ein anderes Land will, das gibt es morgen zu hören.
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0: 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Gut, Charlotte, 9 Minuten vor der halben 9. Das Motto «Grosse Ringe», diverse erste Augsten feiern und jetzt auch noch die Emmentaler Alpabfahrt. Alle Sachen, die dieses Jahr wegen der Hitze und der Trockene sind abgesagt worden. Seit Wochen hat es nicht mehr recht geregnet, darum sieht man statt eben saftige, grüne Matten und Wiesen und Wälder, vor allem eins, braun. Auch auf der Alp im Emmental. Es ist so trocken, dass das Wasser und das Futter für die Tiere fehlt. Der Christian Meister schaut zu den Kühen auf der Lüderer Alp und erinnert sich nicht daran, dass es schon mal so einen schlimmen Sommer gegeben hat wie heute.
1: Es ist halt einfach, weil es schon viel zu früh angefangen hat. Wenn man schaut, im No-3 war es so extrem. Dort hat es halt später angefangen. Und hat jetzt schon wieder gekehrt. Heute hat es halt schon viel zu früh angefangen. Sie gehen noch gleich weiter.
0: Ja, die Situation schlägt den Bauern, den Bäuerinnen auch auf den Lohn, gibt Christian Meister zu, wo wir ihn auf der Alp getroffen
1: haben. In erster Linie ist man irgendwie bald hässig, dass es jetzt endlich sollte. Und jetzt mittlerweile ist man einfach eine Lösung suchen.
0: Und die Lösung im Fall von Christian Meister ist, dass man mit diesen Tieren schon wieder zurück ins Tal geht, weil das Futter und das Wasser reicht nicht mehr für alle. Ähnlich sieht es auf der Hingerani Alp aus. Der Jürg Reist, der dort baut, hat zwar im Moment noch alle Tiere oben, kämpft aber sonst mit der Situation.
2: Das Wasser führen, gang machen, dass genug Wasser ist bei den Tieren. Die Tiere saufen natürlich das Doppelte oder das Dreifache. Wenn es so heiß ist, das geht uns Menschen ja auch so. Das sind einfach Herausforderungen, die schon Arbeit geben.
0: Ja, so viel Arbeit, dass es die Bauern, die Bäuerinnen zum Teil gar nicht mehr prestieren und sie eben mit diesen Tieren schon wieder ins Tal machen müssen. Darum ist die heurige Alpabfahrt, die im September war, abgesagt. Jürg Reist bedauert es sehr.
2: Wir haben die Alpenfahrt immer sehr gerne gemacht. Ich glaube, es war wunderschön in den letzten Jahren. Aber jetzt unter diesen Umständen geht es fast darum, wie wenn wir den Schlussgang verloren hätten, tun wir auch nicht jubeln am Schwingfest. Da ist man ein bisschen bedrückt und es gibt dem zu denken, wie jetzt das Jahr endlich muss ein Ende nehmen von der Sümmerung.
0: Eine Sümmerung, die den Bauern und den Bäuerinnen, aber auch den Tieren wortwörtlich auf den Magen und auf das Gemüt schlägt.

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3: 8:30 Uhr, Barbara Grimm mit einem Update.
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5: Die Hitze und Trockenheit machen jetzt auch den Schuttclubs zu arbeiten. So muss der SC Jegisdorf alle Heimspiele bis mindestens Anfang September absagen. Wo in Grossachstetten wird im Moment nicht gespielt, wie die Berner Zeitung berichtet. Der Grund ist, dass ihre Schuttplätze austrocknet sind. Sie dürfen darum nicht darauf spielen, für den Rasen nicht weiter zu schädigen. Laut dem Fußballverband Bern-Jura sind unbespielbare Plätze wegen der Trockenheit ein Novum. Es seien für die Zukunft Lösungen gefragt, z.B. die Verschiebung vom Meisterschaftsstart im Herbst oder mehr Kunstrasenplätze. Nach dem schweren Erdbeben in Kolumbien ist die Zahl der Todesopfer weiter gestiegen. Laut offiziellen Angaben sind gut 260 Menschen gestorben, dazu kommen mehr als 3700 Verletzte. Die Behörden gehen davon aus, dass noch etwa 500 Menschen vermisst werden. Hilfsorganisationen befürchten aber viel mehr Betroffene. Private Opferregister reden von 4'000 Vermissten. Das Erdbeben am Montag hat eine Stärke von 7,4 und hat die Region im Nordwesten von Kolumbien erschüttert. Und noch Sport ist okay. Die SC Tigers haben gestern ihr erstes Testspiel vor der neuen Saison gegen EHC Chur gehabt. Die Langnauer gewinnen auswärts mit 5-3. Mit Goal von Ricola, Julian Schmutz, der Can Meyer hat das Goal gemacht, der Ramsauer und Oder Petrini.
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3: Es gibt einfach wieder einen heissen Tag mit Wert über 30 Grad am Nachmittag. Der Kühl sind wir gestartet bei etwas um 15, etwas drunter sogar. Viel Sonne, kaum Wolken, Gewitterrisiko gleich null. Das ändert erst auf das Wochenende.
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3: Wir haben noch die A1 da, zwischen Kirchberg und Schönbühl. Zürich Richtung Bern braucht es immer noch ein bisschen mehr Zeit, sonst hat es sich wieder beruhigt.
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3: Bevor ich jetzt schnell über Ross geredet, du bist lang geritten, kennst dich sehr aus, José King. Im Porträt ist die Regula Tönen, das ist mir jetzt gerade so die Frage, hast du eigentlich auch mal mit Eseln zu tun, also mit dir?
7: Nein, im Fall wirklich nicht. Ich habe das eine oder andere Mal irgendwo einen Esel gestreichelt oder gesehen, aber ich habe nie mit Eseln irgendetwas gemacht. Man sagt, sie seien stur, ob das stimmt, weiss ich
3: aber Fall auch nicht. Gescheit, sagt man ihnen auch nach. Also,
7: ja, etwas, etwas so clever, sie,
3: ich finde, ja, genau, die haben irgendetwas, finde ich, die Esel. Also, in dem Fall von Regulatoren kennt sich super aus dort und sie haben im Portrait erzählt, in ein paar Minuten. Barbara Grimm und Jura Lehmann sind bei euch. Ciao zusammen.
7: Ciao zusammen.

0: Beautiful South, Song for Whoever. 20 von 9 ist es. Wenn man auf unserem Moos fährt, zur Regula Tönnen, dann muss man nicht lange warten. Den Ruf von einem Esel-Tag hört man auf jeden Fall.
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0: Der Regula Tönnen ist Besitzerin von der Emmitaler Eselei. Lisa Graber ist sie besuchen.
2: Eine Eselei zu haben, war auch der 60-Jährige schon gängig ihr Traum. Schon gängig hat sie mit der Natur, den Tieren und den Menschen zusammenarbeiten. Und das kann sie mittlerweile. Bei der Eselei kann man eselgestützte Therapie haben.
3: Für die Menschen sage ich immer, sie haben direkt Draht in das Herz, in die Gefühlsebene. Und sie haben etwas auf der Beziehungsebene anzubieten, das einzigartig ist und wo eine Nähe zulässt und eine Berührtheit. Ja, sehr viele erwachsene Leute, die spontan, wenn der Esel ins Spiel kommt, kann Gefühl zeigen.
2: Die Eseln helfen also, ohne etwas zu sagen, dass man seine Gefühle rauslassen kann, besser sehen und greifen. Wenn wir aber von der Emmitaler Eselei, von der Regula Tönnen reden, dann gibt es wie zwei Versionen davon. Die erste Eselei ist entstanden, als die Regula um die 30 war. Dann hat sich die Regula mit ihrem damaligen Partner die Schwande niedergelassen. Während 22 Jahren hat sie dort ihre Eselei und ihre Therapieangebote aufgebaut. Am Anfang wollte sie ganz von ihrer Eselei leben.
3: Ich habe irgendwann gemerkt, das kannst du abschminken. Weil wenn du deine ethischen Grundsätze gegenüber dem Tier, aber auch der Kundschaft so leben, wie es für dich stimmt, kannst du von der Eselei in dieser Grösse nicht leben. Und darum habe ich nach 2

0: Jahr beschlossen, ja, dann arbeite ich halt auf einem von meinen Berufen. Die mache ich auch gerne.
1: Und so ist Regula beruflich dort in Langnau gelandet. Während über 20 Jahren hat sie nebst der Eselei als Sozialarbeiterin im Spital Emmittal gearbeitet.
0: Und dann habe ich immer die zwei Welten gehabt, die mich drin bewegt.
1: Und so ist das Leben weitergegangen bei der Regula Tönnen, bis dann plötzlich ein grosser Bruch ist passiert.
0: Im 22 habe ich 50% meiner Tiere verloren, aus unterschiedlichen Gründen. Dazu sind meine Eltern beide schwerst erkrankt. Mein Papa ist verstorben.
1: Im 22 haben wir dann auch noch die weltweite Corona-Krise gehabt.
0: Und in einem Moment lang meine ganze Familie, meine Brüder, mein Vater und meine Mutter im Spital gehabt, zu Corona-Zeiten, was sehr herausfordernd war. Zusätzlich ist dazu gekommen, dass sich in Schwanden Veränderungen haben ergeben.
1: Das im Bezug von der Liegenschaft, wo ihre Eselei war. Für die Regula hat es nicht mehr gestimmt. Alles sei in diesem Moment zusammengekommen. Sie hatte das Gefühl gehabt,
0: jetzt hast du es über 20 Jahre können ausleben. Und zwar gut. Alles hat seine Zeit. Also mache ich einen Strich. Weil ich habe meine wichtigen Tiere nicht mehr. Sind mir nur noch eine Handvoll geblieben. Und die auch im Alter. Und darum habe ich das Eselei geschlossen.
2: Ja, und ihr könnt die Geschichte von der Regula Tönnen mit ihren Eseln aufhören. Tut sie aber nicht. Wie wieder Leben in die Eselei kam, das hören wir dann morgen.
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0: Grüß euch, guten Morgen, 10 von 9. Und ihre Sasse, haben wir gehört.
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0: 4 Jahre lang ist die Schulhauskammer Saus im Graben zu Langnau jetzt leer gestanden. Die Volksschule ist im Sommer 22 raus, seither ist es ruhig im Kammershaus. Bis jetzt. Seit dieser Woche lebt das Schulhaus nämlich wieder. Die heilpädagogische Schule Langnau HPS hat dort einen neuen Aussenstandort. Zu zügeln, das sei aber streng gewesen, erzählt die Schulleiter von HPS, Gabriele Erdin.
2: Der Sommer ist immer, oder von Mai bis August, ist immer intensiv für Schulleitungen, weil man den ganzen Schulwechsel hat. Und der zusätzliche Standort, den wir jetzt haben, das hat es natürlich doppelt aufwendig gemacht.
0: Es hat aber geklappt. Pünktlich auf den Schulstart am Ende war alles zu weg. Wie der Start genau ist gelungen, das hören wir jetzt gegen 9 Uhr in den Nachrichten.
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3: 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Die neuesten Informationen zusammentragen hat Barbara Grimm.
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5: Seit dieser Woche sind wieder Kinder im Schulhaus Kammershaus zu Langnau. Der Schwinger Matthias Eschbacher kann auf der Schwegalp nicht antreten. Und das Wetter, das bringt heute viel Sonne und bis 33 Grad. Pünktlich auf den Schulstart anfangs dieser Woche war alles zu weg. Die Sanierung des Schulhauses Kammershaus zu Langnau ist abgeschlossen und die Schulzimmer zu weg. Neu hat dort die heilpädagogische Schule HPS Langnau von Stiftung BWO einen Aussenstandort. Zügelten und das Einrichten der Schulräume seien streng gewesen. Sie seien am Montag aber zu weg für den Schulstart jetzt, sagt die Schulleiterin von HPS Gabriele Erdin.
6: Es war sicher ein ganz intensiver Start gewesen, weil wir haben erst wirklich in der ersten Augustwoche haben die Eltern mal überhaupt können vorbeigehen, wir haben die Kinder können kennenlernen. Und das war so eine Herausforderung gewesen, aber wirklich am ersten Schultag hat eigentlich das meiste geklappt, funktioniert. Und das Team hat eigentlich einen guten Eindruck gehabt, dass es eigentlich ein guter Start war.
5: In den nächsten Wochen zeige ich sich aber auch, ob es noch Anpassungen beim Betrieb brauche. Die HPS hat im Kammershaus ein spezielles Angebot für Kinder mit Autismus-Spektrum-Störung. Das sind Kinder, die bei der Kommunikation im Austausch mit anderen Mühe haben und ihre Emotionen nicht gleich regulieren können wie andere Kinder. Sie brauchen darum häufig einen angepassten Unterricht, so wie jetzt im Kammershaus. Im Moment startet HPS noch mit wenig Kindern, sie werden aber im Verlauf des Schuljahres noch mehr Kinder vom Kanton zugewiesen bekommen und ab dem Sommer 2027 werden voraussichtlich die drei angedenkten Klassen voll sein, ergänzt Gabriele Erdin. Die Hitze gefährdet dutzende Gletscher in der Schweiz. Wie die Walliser Zeitung Le Nouvelliste berichtet, ist der Bellatola-Gletscher. Gletscher oben an Saint-Luc jetzt definitiv weggeschmolzen. Und das droht auch anderen Gletscher. Es sei sehr wahrscheinlich, dass in diesem Sommer mehrere Dutzend Gletscher ganz verschwinden. Das sagt auch der Leiter vom Schweizerischen Gletschermessnetz, der Matthias Huss, zu SRF. Welche das seien, sei aber noch schwierig zu sagen. Der Bellatola-Gletscher sei schon seit Jahren kein aktiver gesungener Gletscher mehr gewesen, ergänzt er. Seit 8 Monaten gilt in Australien für unter 16-Jährige ein Social-Media-Verbot. Der Facebook-Konzern Meta hat seither zwar hunderttausende Konten gelöscht. Den australischen Behörden lenkt das aber nicht. Es seien noch gegen 80% der unter 16-Jährigen auf Social Media unterwegs, heisst es von den Behörden. Sie drohen darum, gegen Meta und andere Plattformen zu klagen. Morgen müssen Vertreterinnen und Vertreter der Konzerne Meta, da TikTok und YouTube darum auch zu einer Untersuchung im Parlament antreten. Und noch Sport schwingen. Der Matthias Eschbacher muss auf das Bergschwingfest auf der Schwegalp verzichten. Er sei nach dem Fest auf dem Brünnig einfach noch nicht wieder genug fit, für voll anzugreifen, schreibt er auf Facebook. Es sei schade, dass es mit der Schwegalp nicht klappe. Aber er will den Saisonhöhepunkt, das Kilchberger, in gut 3 Wochen nicht gefährden. Der Emmitaler will die 3 Wochen jetzt noch nutzen, für sich vom Muskelfaserriss, den er auf dem Brünig geholt hat, zu erholen.
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3: Sommerwetter, Hitzewetter, 30 Grad und mehr heute am Nachmittag. Es gibt noch mal so richtig Gas, bevor es auf das Wochenende so ein oben runterkommt mit den Temperaturen und am Sonntag. Das Gewitterrisiko ist heute gleich null und dann steigt es dann an, dies nachher an. Am Samstag, vor allem Sonntag, könnte es dann etwas nass geben. Aber die grossen Mengen sind nicht in Aussicht.
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3: Immer noch da ist für die Bern zwischen Önsig und Niederbipp. Braucht es mehr Zeit, sonst läuft es wieder gut.
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3: Gestern habe ich zum Optiker das ist nicht eben Zahnarzt, einfach weil der mit dem Schauen, mit der Brille irgendwie nicht mehr im Alter nachher mal mit dem sieht. Ich gehe gar nicht so ungern. Erstens, wo ich mich mit meinem Optiker gut verstehe, weißt du, warum dass ich auch noch verkeben gerne gehe? Das ist mir, gell?
5: Nein, ja, keine Ahnung.
3: Hast keine Ahnung, das ist eine so doofe Frage. Weil, wenn man fertig ist mit näher Schauen, Kontrollieren, dann bekommt man Glasse.
5: Ja, wo gehst du zum Optiker?
3: Ja, das darf man jetzt nicht sagen.
5: Ja, das darf man nicht sagen, aber einfach, wenn es Glassen gibt, auch für die Erwachsenen. Also nicht nur.
3: Und zwar jeder Jahreszeit. Gestern ist natürlich super passt, wo wirklich am Schluss darf man eine Glasse rauslassen. Finde ich ganz grossartig.
5: Das ist so gut. Ich muss dann wissen, wo du zum Optiker gehst.
3: Das tun wir dann, wenn wir die Zeit abgestimmt haben, dass wir da Probleme bekommen. Sag auch darum, morgen ist Glassenfreitag. Dann haben wir dann 200 Kübeli von der Glasserie Lienhardt Zotto, die wir dann verteilen. Was bist du eigentlich so Sorbet-Rahmglassen?
5: Rahmglassen. Ich habe gerne so Karamell oder Mokka
3: Ich bin genau so. Also, gibt es alles den Morgen verteilen, wo ich sage euch in der Halbstunde noch, was ihr müsst machen, wenn ihr morgen von unseren Klassen wollt. Also, gehen wir in die nächste Runde, 6 auf 9. Bärbel Grimm, Jura Lehne. Ciao zusammen.

0: Was weh tut, singt Nina Malotti um 8:45. Ein bisschen etwas schmeckt man vom Grill, vielleicht hat er auch den Geruch vom Frischzapfen, der Bier in der Nase. Währenddem spielt im Hintergrund eine Band auf der Bühne. Für Besucherinnen und Besucher gehört das alles einfach dazu an einem Open Air. Aber hinter jedem Tower, Getränk, jeder Bestellung steckt ganz viel Organisation dahinter.
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0: Wie viel Getränk braucht es und wie viel vom Essen und was? Wenn dann doch mehr Leute kommen und mehr essen als denkt, was ist denn? Heute da schauen wir in den Bereich, wo es Open Air am Laufen behaltet, nämlich die Festwirtschaft. Luke Kiesling hat beim Hogant Open Air nachgefragt.
2: Damit niemand hungrig oder auch durstig bleibt am Hogant Open Air, braucht es eine perfekte Planung und die macht Rolf Neuenschwander. Er ist für die Festwirtschaft zuständig und ist auch Präsident des EHC Bumbach, der das Open Air durchführt. Heuer schon zum 4. Mal.
3: Zuerst auf einmal ist es relativ schwierig, wie viel braucht es überhaupt. Und das war so ein bisschen das Herausfinden in den letzten paar Jahren. Jetzt sind wir schon ein bisschen abgeräumter. Wobei, ich muss sagen, ich war zuerst mal in meinem Leben überfordert vor 2 Jahren. Ich bin am Freitagabend in Getränkeanhänger. Dann habe ich gesagt, ich bin zuerst mal in meinem Leben überfordert. Ich weiß nicht, was bestellen. Weil wir nicht mehr hatten. Und ja, das war so ein bisschen die Schwierigkeit. Aber jetzt, ich glaube, langsam haben wir es im Griff.
2: Einschätzen, wie viel man von was genau braucht, das gehe ich nicht. Weil
3: wir wissen ja dann, wir bestellen noch nicht, wie viele Leute da sind. Aber wir bestellen eigentlich gerne das Sommer vom Vorjahr. Und der Getränkelieferant weiss auch genau, dass er am Samstag muss Leute haben, die wieder Getränke bringen. Von dem her ist das eigentlich kein Problem.
2: Und meistens zeigt sich schnell, was die Favoriten bei den Besuchern und Besucherinnen sind. So der Rolf Neuenschwander.
3: Getränke ist ganz klar Bier. Da haben wir fast 4 Kubik verkauft. Also ist eine Badwanne voll. Und beim Essen ist so klar unser bekannter Spiessen hier vom Schangnau. Die laufen extrem gut, haben wir fast 1500 gebraucht letztes Jahr.
2: Schauen, dass vor allem genug da ist, das sei ab und zu auch ein bisschen stressig.
3: In der Festwirtschaft ist fast eher während dem Fest, wo extrem streng ist, dass du immer genug zu trinken hast, kalt ist, dass in den Zwischenteilen, wo keine Musik läuft, dass du alle kannst bedienen kannst. Das ist sicher das Schwierige.
2: Darum braucht es nicht nur fürs Festgelände aufzubauen genug Leute, sondern auch in der Küche oder hinter der Bar. Die HelferInnen, die sind wichtig.
3: Extrem wichtig. Nebst unseren Mitgliedern, die müssen kommen, sind natürlich freiwillige Helfer immer sehr, sehr, sehr wichtig. Weil, ich muss auch sagen, bei unserem Verein sind vielleicht nicht nur solche, die extrem gut sind im Servieren. Und da sind wir sicher angewiesen auf so Leute, die Fiduze für Sättigs.
2: So, dass es ein Zufriedenungsfest gibt im Bumbach hinge.
0: Dass alle Besucherinnen und Besucher ihren Frieden haben am Hogant Open Air, braucht so den Bereich von Sicherheit. Für was? Für das ist der Adrian Reber zuständig. Wie genau für Sicherheit während den beiden Festivaltagen gesorgt und geschaut wird, das gehören wir dem morgen. Schon jetzt könnt ihr auf neo1.ch nachhören, wie dass es eigentlich dazu ist gekommen, dass es im Schangnau hinger ein Open Air gibt, was es braucht, für das nachher auch aus dem Boden zu stampfen.
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1: Es war halb 10 Uhr.
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1: Ja, letzte Gelegenheit, noch ins Rennen zu bringen für unseren Glassenfreitag von morgen. 200 Glassenkübel sind zu weg, die verteilen wir dann morgen im Sendegebiet. Kommen zu euch ins Büro, Baustelle, Bude, woher auch immer, die Glassen vorbeibringen. So richtig gute Glassen ist es im Fall von Bäckerei, Confiserie und eben auch Glasserie Lienhardt zu Twil. Sie haben das Glassenhandwerk über die Jahrzehnte perfektioniert. Gilt als eine der allerersten Glassenproduzenten hier oben. Wäre es ein guter Plan, wenn wir bei euch vorbeikommen? Dann sagt uns einfach noch, warum und woher dass wir denn müssten. Das haben wir in den letzten Jahren immer auch schon gemacht mit Glassen auf Piste.
3: Es ist eure Bude relativ warm. Und bei uns ist natürlich jetzt Hochsaison im Sommer. Und dann haben wir das Gefühl gehabt, ist eine Glasse doch etwas Gutes.
4: Weil wir das genialste Team haben. Wir sind mega stolz auf sie. Und die haben heute die Glassen verdient.
1: Die hat das eben gemacht. Das könnt ihr jetzt so unsere Nachricht auf unserer Webseite machen. Dort haben wir ein Formular zu wegen oder eben heute eine Sprachnachricht beamen. 079 44 99 177.
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1: Alle haben so ihre Spezialitäten und Eigenheiten und so ihre eigene Art, wie sie das angehen. Von dem her, ja, muss man halt einfach ein bisschen umschauen, wer einem am besten entspricht. Und bei uns ist es jetzt so gewesen, wir haben uns für ein Unternehmen entschieden, das wirklich bei uns im Dorf zu Grasswil ansässig ist. Für uns ist es sehr viel wert, dass dort auch Leute dran arbeiten, die auch im Umkreis wohnen. Sie haben Unterstützung bekommen von einer Firma, die dort viel Expertise mitbringt und die sie dort wirklich super eingeschafft haben. So, dass sie

0: Nothing else matters in der Live-Version, 13 Minuten noch und nachher ist es 10. Motorsage rein, ein Kran aus 16 Meter Länge Baumstämme. Die Thunstätte auf dem Gelände der Grütenblock und Holzbau GmbH sieht im Moment so aus, als würde man ein Haus hinter sie bauen. Und ja, eigentlich passiert doch genau das. Ein fertiges Blockhaus wird Stück für Stück, Stamm für Stamm auseinandergenommen. Jeder Stamm bekommt dabei ein Numero, so dass später beim Wiederaufbau dann eben auch alles zusammenpasst. Verantwortlich für das Ganze ist die Familie Bielser von Grasswil. Sie lässt das Blockhaus bauen. Wir haben die Woche schon berichtet. Mittlerweile gibt es in der ganzen Schweiz viele Buden, die so Blockhäuser bauen, erklärt uns Tara Bielser. Sie ist die Bauherrin von diesem Projekt.
1: Alle haben so ihre Spezialitäten und Eigenheiten und so ihre eigene Art, wie sie das angehen. Von dem her ja, muss man halt einfach ein bisschen umschauen, wer einem am besten entspricht. Und bei uns ist es jetzt so, wir haben uns für ein Unternehmen entschieden, das wirklich bei uns im Dorf, in Grasswil, ansässig ist. Für uns ist es sehr viel wert, dass dort auch Leute daran arbeiten, die im Umkreis wohnen.
0: Es haben aber nicht nur Leute aus der Region an diesem Blockhaus gearbeitet, die teilweise noch mehr Erfahrung gebraucht.
1: Sie haben Unterstützung bekommen von einer Firma, die dort viel Expertise mitbringt und was sie dort wirklich super eingeschafft haben, sodass sie den Bau selbstständig jetzt können vollenden können.
0: So, Tara Bielser. Im Moment wird das Thunstätte, das Blockhaus, also sorgfältig auseinandergenommen und angeschrieben, damit es dann das Wiel fix wieder zusammengebaut werden kann und die Familie Bielser ihr schönes neues Blockhaus reinzügeln kann. Und falls es nachher gezwungen nimmt, wie das Blockhaus aussieht, ihr findet Bilder bei uns auf unserer Webseite und dort könnt ihr dann auch noch gleich nachhören, wenn es mit dem Zügeln losgehen kann und was genau die Herausforderungen bei so einem speziellen Bau sind.

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3: Seit dieser Woche sind wieder Kinder im Schulhaus Kammershaus zu Langnau. Der Schwinger Matthias Eschbacher kann auf der Schwegalp nicht antreten. Und das Wetter, das bringt heute viel Sonne und bis 33 Grad. Pünktlich auf den Schulstart anfangs dieser Woche war alles zu weg. Die Sanierung des Schulhaus Kammershaus zu Langnau ist abgeschlossen und die Schulzimmer zu weg. Neu hat dort die heilpädagogische Schule HPS Langnau von Stiftung BWO einen Aussenstandort. Zügelten und das Einrichten der Schulräume sei streng gewesen. Sie sind am Montag aber zu weg für einen Schulstart jetzt, sagt die Schulleiterin von HPS, Gabriele Ertin.
4: Es war sicher ein ganz intensiver Start gewesen, weil wir haben erst wirklich in der ersten Augustwoche haben die Eltern mal überhaupt können vorbeischauen, wir haben die Kinder können kennenlernen. Und das war so eine Herausforderung gewesen, aber wirklich am ersten Schultag hat eigentlich das meiste geklappt, funktioniert und das Team hat eigentlich einen guten Eindruck gehabt, dass es eigentlich ein guter Start war.
3: In den nächsten Wochen zeige ich sich aber auch, ob es noch Anpassungen beim Betrieb brauche. Die HPS hat im Kammershaus ein spezielles Angebot für Kinder mit Autismus-Spektrum-Störung. Das sind Kinder, die bei der Kommunikation im Austausch mit anderen Mühe haben und ihre Emotionen nicht gleich regulieren können wie andere Kinder. Sie brauchen darum häufig einen angepassten Unterricht, so wie jetzt im Kammershaus. Im Moment startet die HPS noch mit wenig Kindern, sie werden aber im Verlauf des Schuljahres noch mehr Kinder vom Kanton zugewiesen bekommen und ab dem Sommer 2027 werden voraussichtlich die drei angedenkten Klassen voll sein, ergänzt Gabriele Ertin. Die Hitze gefährdet Dutzende Gletscher in der Schweiz. Wie die Walliser Zeitung Le Nouvelliste berichtet, ist der Bella Tola-Gletscher oben an Saint-Luc jetzt definitiv weggeschmolzen. Und das droht auch anderen Gletschern. Es sei sehr wahrscheinlich, dass in diesem Sommer mehrere Dutzend Gletscher ganz verschwinden. Das sagt auch der Leiter vom Schweizerischen Gletschermessnetz, der Matthias Huss, zu SRF. Welche das seien, sei aber noch schwierig zu sagen. Der Bella Tola-Gletscher sei schon seit Jahren kein aktiver gesungener Gletscher mehr gewesen, ergänzt er. Seit 8 Monaten gilt in Australien für unter 16-Jährige ein Social-Media-Verbot. Der Facebook-Konzern Meta hat seither zwar 100'000 Konten gelöscht. Den australischen Behörden reicht das aber nicht. Es seien noch gegen 80% der unter 16-Jährigen auf Social Media unterwegs, heisst es von den Behörden. Sie drohen darum, gegen Meta und andere Plattformen zu klagen. Morgen müssen Vertreterinnen und Vertreter der Konzerne Meta, TikTok und YouTube darum auch zu einer Untersuchung im Parlament antreten. Und noch Sport schwingen. Der Matthias Eschbacher muss auf das Bergschwingfest auf der Schwegalp verzichten. Er sei nach dem Fest auf dem Brünnig einfach noch nicht wieder genug fit, für voll anzugreifen, schreibt er auf Facebook. Es sei schade, dass es mit der Schwegalp nicht klappe. Aber er will den Saisonhöhepunkt, das Kilchberger, in gut 3 Wochen nicht gefährden. Der Emmentaler will die 3 Wochen jetzt noch nutzen, für sich vom Muskelfaserriss, den er auf dem Brünnig geholt hat, zu erholen.
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1: 33, 34 Grad heute am Nachmittag, also ein richtiger Hitzetag noch einmal, nach einem recht erfrischenden Start in den Tag. Es gibt vielleicht so ein bisschen harmlose Wolken, das Gewitterrisiko ist fast gleich null bei uns und es geht auch am morgigen Freitag noch so weiter, so nah ins Nah auf den Samstag, auf das Wochenende, kommt ein bisschen feuchtere Luft daher, es bleibt aber zuerst mal bis und mit Samstag noch heiß, so wenn das Gewitterrisiko ein bisschen höher ist und wahrscheinlich an allen Orten ein bisschen Regen gibt es dann am Sonntag.
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1: Es ist auch die A1 wieder ruhig. Wir haben aktuell keine Meldungen. Ich wünsche euch gutes Fahren, gutes Ankommen. Einmal hat Triana von einem Café Creme gesungen. Sie Sabrina Carpenter vom Espresso.

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1: Die Barbara Grimm ist vis-à-vis. 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
3: Der Kanton Bern will neue Regeln für die Übernahme von herrenlosen Grundstücken. Burgdorf hat eine zweite Lebensmittelabgabestelle von Tischlein Deck dich. Und das Wetter, das ist nichts Neues, bleibt sonnig und heiss. Der Regierungsrat vom Kanton Bern will den Umgang mit herrenlosen Grundstücken neu regeln. Es geht um Wege, Land und Industriegelände, die keine Eigentümer mehr haben. In Zukunft sollen die Gemeinden für solche Grundstücke ein Vorkaufsrecht haben und die Übertragung an Private soll nur noch mit Zustimmung der Gemeinde möglich sein. Damit reagiert der Regierungsrat auch auf die Debatte um einen Burgdorfer Jonas Lauwiner, der als selbsternannter König der Schweiz hat Schlagzeilen gemacht und er kostenlos so herrenlose Grundstücke hat übernommen. Weiter soll in Zukunft auch Land wie Felsen, Schutthalt oder Gletscher im Grundbuch eingetragen und den Gemeinden zugesprochen werden. Voraussichtlich in der Wintersession soll der Grosse Rat über die Vorlage beraten, heisst es heute in einer Mitteilung. In der Gemeinde Bovil gibt es gerade mehrere Wechsel. Einerseits meldet die Gemeinde, dass die Renzano ab dem 1. April 2027 neue Gemeindeschreiber und Bauverwalter wird. Sie übernimmt das Amt vom langjährigen Gemeindeschreiber Urs Rüker. Die Renzano ist aktuell das Eriswil Gemeindeschreiber. Weiter sucht Bovil eine Nachfolgerin oder einen Nachfolger für Peter Schüppach, der aus der Bau-, Ver- und Entsorgungskommission zurücktritt. Bis Ende Oktober können da Vorschläge bei der Gemeinde eingereicht werden. Im Juni hat das Burgdorf eine zweite Abgabestelle von Tischlein Deck dich aufgetan. Seit Mitte Juni können die Leute, die von Armut betroffen sind, auch im Gebäude vor Bewegung Plus an Lissachstrasse einmal in der Woche Lebensmittel holen. In den ersten 7 Wochen haben sie schon fast 4'000 Kilo an rund 740 Personen verteilt, schreibt die Hilfsorganisation ihre Mitteilung. Die neue Abgabestelle ist gegen am Mittwochnachmittag ab 2:30 offen. Tischlein Deck dich gibt Lebensmittel, die sie von den Detailhändlern bekommen, die noch gut sind, an Leute ab, die nur wenig Geld haben, um über die Runde hineinzukommen. Und noch ins Ausland, Caroline Leavitt, die Sprecherin vom US-Präsident Donald Trump, tritt Ende Monat zurück. Aus Grund sagt die 28-Jährige familiäre Gründe nach der Geburt von ihrem zweiten Kind. Leavitt ist die jüngste Sprecherin in der Geschichte vom Weissen Haus und gilt als enge Unterstützerin von Trump. Kritiker werfen ihr vor, sehr streng zu den klassischen Medien zu sein. Gleichzeitig haben unter ihrer Leitung auch Influencer aber Zugang zu den Pressekonferenzen bekommen. In Zukunft soll sie noch als externe Beraterin für Trump und die Republikanische Partei arbeiten.
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1: Bis über 30 Grad steigen Temperaturen heute am Nachmittag. Wetter sind nicht im Anzug. Am Morgen ist es sonnig und heiss. Über den Alpen Jura sind die ersten Gewitter möglich im Flachland. Noch nicht. Der Samstag startet sonnig. Am Nachmittag und Abend sind die Gewitter verbreitet. Es bleibt üppig und heiss bei etwa 30 Grad. Am Sonntag etwas weniger heiss und die Luft ist dann feuchter und Regengewitter dann verbreitet angekündigt.
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1: Es ist ruhig geblieben in der letzten halben Stunde. Keine Meldungen, ihr könnt fahren. Seid vorsichtig. Céline Raymond ist eben am Mittag bei euch. Ich wünsche euch einen guten Tag.

0: We could have told. Mit dem Asaf Avidan und One Day wird es 11:30. Heute einen guten Donnerstagmittag, 13. August heute.
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0: Der Kanton Bern hat gestern einen Rüffel vom Bundesgericht bekommen. Es geht hier um das neue Polizeigesetz, Barbara Grimm.
7: Ja, mit dem neuen Polizeigesetz hat der Kanton alles wollen, aus dem Vollen schöpfen, so richtig mit neuen Technologien. Und so hat er dann angefangen, systematisch Autonummern zu scannen und zu schauen, ob das Auto zugelassen ist, ob es allenfalls vermisst gemeldet ist oder ob der Fahrer einen Ausweisentzug hat, der jetzt gleich rumfährt. Dabei hat der Kanton natürlich auch massenhaft Daten gespeichert, also von Autos, wo auch alles in Ordnung ist. Und da hat es jetzt eben dazu einen Rüffel gegeben, wobei sich der Kanton selber gar nicht so gerüffelt fühlt. Der Sicherheitsdirektor Philipp Müller ist zufrieden mit dem Urteil. Wieso und was das Bundesgericht sonst noch jetzt verboten hat, das hören wir dann gerade um 12 Uhr in den Nachrichten.
0: Und was kann man bei dieser Hitze im Moment Besseres machen, als in ein klimatisiertes Museum abkühlen? Das machen wir dann am 12 Uhr.
7: Ja, da gehen wir ins Kunstmuseum zu Bern. Dort startet heute Abend eine neue Ausstellung vom Berner Künstler Franz Gertsch. Neo 1 ist gestern im Museum vorbeigegangen und wollte von der Kuratorin wissen, was genau sie am Franz Gertsch so fasziniert und ja, so fest fasziniert, dass er eben jetzt gerade in Bern und in Burgdorf eine neue Ausstellung bekommt.
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0: Es läuft alles gut in der Region, ausser auf der A8 Spiez in Richtung Interlaken, zwischen Leissigen-Ost und Interlaken-West. Da stocken zwecks Verkehrsüberlastung. Aber im Emmental und Oberaargau sieht alles gut aus. Habt nicht Sorgen unterwegs.
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0: Zusammen gehen wir Richtung Mittag. Ich bin Céline Remund, ihr hört Neo 1. Jetzt gerade mit der Ariana Grande und No Tears Left to Cry.

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0: richtig schönen Sommersong von Trubas Kater. Zitrone habt ihr gehört. Gelustet mich gerade ein Gola, ein eiskaltes Gola mit einem Schnitz Zitrone drin. Mega fein. 4 Stunden vor der 12. Ich hoffe, auch ihr habt einen guten und noch nicht allzu heissen Donnerstagmittag. Weil draussen sieht es ganz anders aus.
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0: Furztrocknige, braune Felder, nie mehr nur ein grünes, saftiges Gras. So sieht es im Moment in der ganzen Schweiz aus und eben auch nicht nur im Flachland unter, sondern auch auf den Alpen oben, wo Haufen Tiere den Sommer verbringen.
2: Es drückt schon. In erster Linie ist man irgendwie bauhässig, dass es endlich sollte. Und jetzt mittlerweile ist man einfach am Lösungen suchen.
0: Sagt uns der Christian Meister, der auf der Lüderen Alpen übersummert. Eine der Lösungen ist, dass Tiere früher vor Alpen ins Tal runterkommen. Die Emmentaler Alpabfahrt Sommiswald ist darum heuer abgesagt. Neo 1 hat auch schon berichtet. So einen extremen Sommer wie heuer hat der Christian nur Anfang einmal erlebt.
2: Es ist halt einfach, weil es schon viel zu früh angefangen hat. Wenn man schaut, im 03 war es so extrem. Dort hat es halt später angefangen. Und hat jetzt schon wieder gekehrt. Heuer hat es halt schon viel zu früh angefangen. Sie gehen noch gleich weit.
0: Von verschiedenen Alpen in der Schweiz müssen Tiere jetzt früher heim als andere Jahre. Dort hört das Problem aber nicht auf, weil auch im Tal ist die Situation wegen der Trockenheit prekär, erklärt uns der Jürg Reist, der auf der Hingerani Alp baut. Haufen Bäuerinnen und Bauern müssen Futter zukaufen. Das sind Kosten, die so nicht eingeplant waren und noch darauf raufkommen.
3: Auf den Herdöpfen hat es weniger gegeben und die Zollpreise sind im Boden. Und die ganze Rindvieh drücken sie die Preise auch ändern. Das geht natürlich den Talbetrieben wirklich, zieht fast ein bisschen den Boden unter den Füßen fort. Es wird eine schwierige Situation sein. Viele haben Existenzängste.
0: Das gäbe ihm Jürg Reist schon zu denken, sagt er. Aber?
3: Vielleicht hätte es so müssen kommen. Wir haben in den letzten Jahren in vielen Orten gesagt worden, wo es immer zu viel hat. Zu viel Milch, zu viel Herdöpfel, das zu viel. Die Natur zeigt es jetzt einfach. Sie sagt, wenn es zu viel hat und wenn zu wenig. Wir müssen es nach der Natur richten.
0: Und darum werden sich die Bauern müssen verändern in Zukunft. Was es da für Lösungsvorschläge gibt und wie sich die beiden Landwirte die Unterstützung vorstellen in Zukunft, das lassen wir dann morgen. Wieso die Alpabfahrt abgesagt ist zum Wald und was das für die Alpen selber bedeutet, auch finanziell, das lasst ihr schon jetzt nachher auf neo1.ch.
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5: Grüß euch miteinander, es ist 12 Uhr. Auf den neuesten Stand bringt euch Barbara Grimm.
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7: Das Bundesgericht rüffelt den Kanton Bern wegen dem neuen Polizeigesetz. Jetzt kann der Hochwasserschutz an Aare bei Kiesen geplant werden. Der Kanton gibt 1,4 Millionen Franken. Und das Wetter, das ist schon heute Nachmittag sehr sonnig und heiss mit um 33 Grad. Es war von Anfang an umstritten, das neue Berner Polizeigesetz. Während der Kanton mit mehr Sicherheit argumentiert, haben Kritiker eine unzulässige Überwachung vor der Bevölkerung befürchtet und haben darum Beschwerden gemacht. Jetzt hat das Bundesgericht entschieden. Janik Lanz.
8: Das Bundesgericht streicht mehrere Artikel im Berner Polizeigesetz. Erstens geht es um die automatisierte Fahndung nach Fahrzeugen. Die Kantonspolizei darf ab sofort nicht mehr einfach alle Fahrzeuge mit Kameras erfassen, um zu schauen, ob das Auto gestohlen ist oder der Fahrer oder die Fahrerin den Ausweis hat müssen abgeben. Es ist nicht zulässig, dass die Polizei alle Daten, also von allen Autos, nach der Aufnahme noch 2 Monate speichert, hat das Bundesgericht erklärt. Gibt es keinen Treffer, müssen die Daten sofort gelöscht werden. Der Kanton muss das Gesetz entsprechend anpassen. Und zweitens darf die Kantonspolizei nicht mehr vorbeugend mit Bodycams filmen. Das Gesetz ist so formuliert, dass die Körperkamera nur für die Strafverfolgung darf gebraucht werden. Das ist aber die Sache vom Bund und nicht von den Kantonen. Die Kameras dürfen gebraucht werden, aber nur, wenn wirklich etwas passiert und nicht dauernd. Auch da muss der Kanton seine Regelung noch anpassen. Der Sicherheitsdirektor vom Kanton Bern, der Regierungsrat Philipp Müller, ist zufrieden mit dem Urteil, heisst es in einer Mitteilung. Das Bundesgericht hat die automatisierte Fahrzeugfahndung und die Bodycams nicht per se infrage gestellt. Der Kanton wird darum das Gesetz wie gefordert nachbessern. Auch die demokratischen Juristen Bern sind zufrieden, sie haben die Beschwerden gemacht. Das Urteil zeige, dass es klare Grenzen gegen staatliche Überwachung gäbe, heisst es von Ihnen in der Mitteilung.
7: Der Regierungsrat vom Kanton Bern gibt einen Kredit von knapp 1,4 Millionen Franken für die Projektierung des Hochwasserschutzes an Aare bei Uttigen, Kiesen und Jaberg. Ihr unteren Au will der Kanton auf einer Länge von rund 3 Kilometern den Hochwasserschutz verbessern und Uferverbauungen ersetzen. Die sind mittlerweile alt, unterspült und instabil. Bei der Planung wollen sie auch prüfen, ob die Aare dort könnte breiter gemacht werden, für die Erosion vom Flussbett zu stoppen, schreibt der Regierungsrat heute in einer Mitteilung. Die Polizei vom Kanton Solothurn braucht mehr Leute. Bis 2035 sollen darum 100 neue Stellen geschaffen werden, heisst es heute in einer Mitteilung. Der Grund ist, dass in den letzten Jahren die Zahl der Delikte deutlich gestiegen ist und dass die Strafverfahren komplexer werden. Im Vergleich zu anderen Kantonen haben sie auch eher wenig Polizistinnen und Polizisten. Darum wollen sie jetzt aufstocken. Die personellen Lücken sollen jetzt gestaffelt mit rund 100 neuen Stellen geschlossen werden. Das Ziel sei es, die Sicherheit im ganzen Kanton zu verbessern und besonders neue Herausforderungen wie Cyberkriminalität auch besser können zu bewältigen. Der Bundesrat lehnt die sogenannte Kompass-Initiative ab, ohne Gegenvorschlag. Heute hat er die Botschaft dazu ans Parlament überwiesen. Die Initiative will, dass Staatsverträge, wo damit wichtige Bestimmungen übernommen werden, von Volk und Kantonen müssen genehmigt werden. Betroffen wäre auch das neue Vertragspäckchen mit der EU. Der Bundesrat schreibt heute dazu, die Verträge nachträglich abzuändern widerspreche am demokratischen System der Schweiz. Dazu sei die Initiative unklar formuliert, darum lehnt er sie ab.
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5: Sonnig und heiß ist es auch heute. Es gibt bis 34 Grad stellenweise. Bleibt klar durch den Tag, aber auch in der Nacht auf morgen. Und das hilft, dass es nochmal schön abkühlt auf um die 14 Grad in der Nacht. Gut zum Durchlüften, bevor uns morgen der heißeste Tag von dieser Woche bevorsteht. Bis zu 36 Grad sind zum Teil gemeldet. Und eine Abkühlung ist auch noch nicht in Sicht. Und am Wochenende bleibt es noch häufig sonnig und heiß. Aber es sind dann um mehr Gewitter gemeldet. Also eventuell gibt es am Samstag oder Sonntag doch hier und da mal eine schöne Regen. Und die Temperaturen die steigen nicht mehr ganz so fest an, aber 30 Grad gibt es auch am Wochenende noch.
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5: Da läuft alles rund, 5 ab 12 Uhr sitzen, kommen gut für Sie.
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5: Ins Kino oder ins Museum gehen normalerweise weniger Leute im Sommer. Heuer ist die klimatisierte Abkühlung aber sehr willkommen. Und darum kann auch das Museum Franz Gerst in Burgdorf nicht klagen. Und sie eröffnen heute Abend auch noch gerade eine neue Ausstellung mit neuen Bildern von Franz Gerst. Wieso die Kuratorin diese Ausstellung besonders faszinierend findet, das erzählt sie uns gerade selber am 4. ab im Beitrag. Im Studio diesen Mittag für euch Barbara Grimm und ich, Céline Remond. Einen guten.
7: Ciao zusammen.

0: I follow River Slicka Lee, gehört bei Neo 1. 4 Stunden nach der 12.
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0: Von ganz realistischen Bildern von jungen Leuten bis hin zu Bildern von Pflanzen. Der Berner Künstler Franz Gertsch von Rüscheck hat eine riesige Bandbreite gehabt. Und wenn die Motive noch so unterschiedlich sind, haben sie Gemeinsamkeiten. Zum Beispiel sehen sie alle sehr realistisch aus. Fast wie gefötelt und nicht wie gemalt. Das zeichnet der Stil von Franz Gertsch aus. Er hat Fotos vergrössert und er gemalt. Und auch sonst gibt es Gemeinsamkeiten, erzählt Kathleen Bühler, Kuratorin vom Museum Bern.
2: Ich denke, er war einfach am Leben interessiert. Am Aufbruch, an der Bewegung. Und ich meine, Leben selber ist eine Bewegung, ist eine stete Veränderung. Die Veränderung und das Schöne sieht man eben auch im Nebensächlichen.
0: Also egal, ob eine Gruppe von jungen Leuten, glamouröse Szenen oder eine Pflanze. Alles ist lebendig und alles, gleich wie alltäglich, ist schön. Speziell das will die neue Ausstellung mit den Bildern von Franz Gertsch im Kunstmuseum Bern zeigen. Heute Abend ist die Vernissage und die offizielle Eröffnung. Gestern durften die Medien schon mal reinschauen. Jasmin Wüthrich aus der Neo 1 Redaktion ist vorbei und hat mit der Kuratorin vor Ausstellung über die Faszination Franz Gertsch geredet.
3: Wir hocken hier vor einem grossen Bild mit einer Pestwurz drauf, eben mit dieser Pflanze. Wo wir vorhin durch die Ausstellung waren, habt ihr auch gesagt, Franz Gertsch war ein Künstler, der seiner Zeit extrem voraus war. Ist das seiner Zeit voraus auch das, was ihn so faszinierend macht?
2: Ich denke, das ist bei Künstlern und Künstlerinnen immer so, wenn sie gut sind. Sie sind Leute, die sensibler sind als wir Normalos und die Sachen spüren und probieren, diese Sachen in ein Bild oder in eine Skulptur oder in einem Film umzumünzen, um uns zu zeigen, was sie wahrnehmen. Und darum finde ich, sind Künstler und Künstlerinnen auch so wichtig für uns als Gesellschaft. Sie spüren schon Sachen und sie haben die Fähigkeit, das anschaulich zu machen. Und beim Franz Gertsch ist es auch so, je grösser er die Bilder macht, desto mehr stößt er uns mit der Nase auf das Thema. Und das ist dann eben am Schluss beim Pestwurz auch. Pestwurz gilt ja als ein Unkraut. Es ist etwas, wo nicht jetzt wie eine schöne Rose einem ins Auge springt, aber es ist eine Pflanze, wo in dem der Franz Gertsch sie auch fast 4 Meter hoch und 5 Meter breit malt. Ich eingeladen wird, die Struktur von dem Blatt und die Schattierungen von dem Grün, einfach auch eben die Schönheit von dem Nebensächlichen zu bemerken. Und das finde ich etwas sehr Tröstliches, dass auch im Unscheinbaren oder Kaputten wieder etwas wächst.
3: Also ist Franz Gertsch auch noch heute henne zeitgemäss?
2: Das ist genau das, was mich so verblüfft hat, weil wie viele habe ich das Gefühl gehabt, ja, ich kenne den Franz Gertsch und sein Werk, er ist ja da, hat gerade in der Nähe sein eigenes Museum, aber ich denke, es stecken Sachen in seinem Werk, die erst heute richtig sichtbar sind und damit sehe ich das wirklich auch eingelöst, dass er immer ein bisschen voraus war. Ich merke, dass uns darauf stoßen, dass die Natur nicht den Menschen untergeordnet ist, sondern die Menschen sich einfügen müssen und Teil davon sind. Das finde ich heute eine sehr wichtige und aktuelle Botschaft.
0: Was sich Kathleen Bühler, Kuratorin der neuen Ausstellung über Franz Gertsch im Museum Bern, sonst noch erhofft und warum die Bilder zu Bern nur der erste Teil der Ausstellung sind, das haben wir schon berichtet. Ihr findet es online auf neo1.ch.
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0: und Break Your Heart gehört bei Neo Ace. Ein Ausflug ins 2009 am 12:30. Wo Barbara Grimm mit einem kurzen Update zurück im Studio ist.
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2: Die Gemeinde Gerzensee muss die ganze Computer- und Internetinfrastruktur vor Gemeindeverwaltung ersetzen. Die heutige sei veraltet und müsse modernisiert werden, heisst es heute in ihrer Mitteilung. Der Gemeinderat hat darum an seiner letzten Sitzung beschlossen, den Auftrag für eine neue, moderne IT-Infrastruktur auszuschreiben. Sie wollen drei Anbieter einladen, eine Offerte zu machen. Die Bevölkerung kann voraussichtlich im November an der Gemeindeversammlung noch über einen Kredit abstimmen, heisst es weiter. Der Regierungsrat vom Kanton Bern will den Umgang mit herrenlosen Grundstücken neu regeln. Es geht um Wege, Land- und Industriegelände, die keine Eigentümer mehr haben. In Zukunft sollen die Gemeinden für solche Grundstücke ein Vorverkaufsrecht haben und die Übertragung an Private soll nur noch mit Zustimmung der Gemeinde möglich sein. Damit reagiert der Regierungsrat auch auf die Debatte um den Burgdorfer Jonas Lauwiner, der als selbsternannter König der Schweiz hat Schlagzeilen gemacht hat, weil er kostenlos so herrenlose Grundstücke hat übernommen. Voraussichtlich in der Wintersession soll der Grossrat über die Vorlage beraten, heisst es heute in einer Mitteilung. In der Schweiz gibt es bei den Spitälern Handlungsbedarf, das schreibt das Heilmittelinstitut Swissmedic heute. Letztes Jahr hat Swissmedic 26 Spitäler auf Qualität und Sicherheit von Medizinprodukten geprüft. Es hat nie eine akute Gefährdung von Patienten gegeben, heisst es. In einzelnen Fällen hat Swissmedic aber sofort Massnahmen angeordnet.
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0: Sonnig und heiß, 34 Grad stellenweise den Nachmittag. Es bleibt klar, kaum Wolken rum und auch fast keine Luft, die geht. Keine Gewitter gemeldet in der Region. In der Nacht auf morgen bleibt es aber auch klar und das hilft zum Abkühlen um die 14 Grad in der Nacht. Also gut durchlüften noch, bevor wir morgen wieder sonnig und heiß bekommen. Morgen sogar bis 36 Grad zum Teil. Wie geht es weiter auf das Wochenende? Wann kommt das nächste Mal ein bisschen Regen und vielleicht die lang ersehnte Abkühlung? Das hören wir dann gerade um 20 vor.
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0: Da läuft alles rund 3 Minuten an der halben Einen, habt ihr freie Fahrt, kommt gut vorschein, schön lasst ihr euch von Neo 1 begleiten.

0: aktuelle Musik von One Republic. Need Your Love heisst der. Habt ihr gehört bei Neo 1, 20 Minuten vor den einen.
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0: Ich weiss auf jeden Fall nicht mehr, was fragen. Mario Rindlisbacher vom Meteotestbüro zu Bern. Es bleibt auch heute trocken und heiss.
3: Ja, definitiv. Es gibt eine Veränderung gegenüber gestern. Wir haben heute am Nachmittag sonniges Wetter. Über den Bergen hier und dort ein paar kleine Quellwolken. Die bringen kein Gewitter. Es bleibt überall trocken. Der Wind ist tendenziell schwach. Es gibt ein bisschen thermische Winde. Und eben Temperaturen sehr hoch. Heute am Nachmittag 31 bis 34 Grad.
0: Mir dünkt schon das sehr heiß. Eben, du hast so gesagt, sehr hohe Temperaturen. Aber ich glaube, morgen wird es noch mal heißer.
3: Es ist möglich, dass morgen noch mal 1-2 Grad heißer wird. Temperaturen dann am Nachmittag stellenweise gegen die 35 Grad. In der Nacht auf morgen ist es allerdings klar und es mag noch mal gut abkühlen. Stellenweise auf knapp unter 15 Grad. Also morgen und morgen in den frühen Morgenstunden hat man gute Chancen, um ein bisschen durchzulüften. Morgen über den Tag dann auch wieder viel Sonnenschein am Nachmittag und Abend. Da gibt es im Hochjura und Richtung Bergen die ersten Gewitter, aber sonst bleibt es noch trocken.
0: Und auf das Wochenende bleibt es da gleich oder ändert mal etwas?
3: Es ändert ein bisschen etwas. Am Samstag da haben wir zwar zuerst mal noch viel Sonnenschein und Temperaturen gegen die 30 Grad oder knapp drüber noch einmal. Und die Luft die wird dann ein bisschen feuchter, es wird also recht tüppig am Nachmittag. Da gibt es dann zuerst mal über den Bergen, später auch in den anderen Regionen vom Neo-Eisland und dort mal ein Gewitter. Am Sonntag da ist dann sehr wahrscheinlich über den Tag aus dann ein bisschen mehr Bewölkung rum und vor allem am Nachmittag und gegen Abend ein bisschen verbreiteter Regengüsse oder Gewitter, die daherkommen und Temperaturen, die dürften nach längerer Zeit mal unter 30 Grad verharren.
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0: Simply Red mit Money's Too Tight to Mention gehört bei mir in 10 Minuten, bevor es 1 wird, an dem Donnerstag, Nachmittag, 13. August. 36 Grad. 36 Grad. So viel will es morgen geben in der Schweiz. 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
1: Ganz einen guten Donnerstag wünsche ich euch. Donnerstagnachmittag, ihr seid unterwegs mit Neo 1, heute am 13. August. Und jetzt ist es Zeit für die nächsten Nachrichten, weil wir haben eins. Auf den neuesten Stand bringt euch die Barbara Grimm.
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3: Das Bundesgericht rüffelt den Kanton Bern wegen dem neuen Polizeigesetz. Jetzt kann der Hochwasserschutz an Aaren bei Kiesen geplant werden. Der Kanton gibt 1,4 Millionen Franken. Und das Wetter, das ist schon heute Nachmittag sehr sonnig und heiss mit um 33 Grad. Es war von Anfang an umstritten, das neue Berner Polizeigesetz. Während der Kanton mit mehr Sicherheit argumentiert, haben Kritiker eine unzulässige Überwachung vor der Bevölkerung befürchtet und haben darum Beschwerden gemacht. Jetzt hat das Bundesgericht entschieden, Janik Lanz.
4: Das Bundesgericht streicht mehrere Artikel im Berner Polizeigesetz. Erstens geht es um die automatisierte Fahndung nach Fahrzeugen. Die Kantonspolizei darf ab sofort nicht mehr einfach alle Fahrzeuge mit Kameras erfassen, um zu schauen, ob das Auto gestohlen ist oder der Fahrer oder die Fahrerin den Ausweis abgeben musste. Es ist nicht zulässig, dass die Polizei alle Daten, also von allen Autos, nach der Aufnahme noch 2 Monate speichert, hat das Bundesgericht erklärt. Gibt es keinen Treffer, müssen die Daten sofort gelöscht werden. Der Kanton muss das Gesetz entsprechend anpassen. Und zweitens darf die Kantonspolizei nicht mehr vorbeugend mit Bodycams filmen. Das Gesetz ist so formuliert, dass die Körperkamera nur für die Strafverfolgung darf gebraucht werden. Das ist aber die Sache vom Bund und nicht von den Kantonen. Die Kameras dürfen gebraucht werden, aber nur, wenn wirklich etwas passiert und nicht dauernd. Auch da muss der Kanton seine Regelung noch anpassen. Der Sicherheitsdirektor vom Kanton Bern, der Regierungsrat Philipp Müller, ist zufrieden mit dem Urteil, heisst es in der Mitteilung. Das Bundesgericht hat die automatisierte Fahrzeugfahndung und die Bodycams nicht per se infrage gestellt. Der Kanton wird darum das Gesetz wie gefordert nachbessern. Auch die demokratischen Juristen Bern sind zufrieden. Sie haben Beschwerden gemacht. Das Urteil zeige, dass es klare Grenzen gegen staatliche Überwachung gäbe, heisst es von Ihnen in der Mitteilung.
3: Der Regierungsrat vom Kanton Bern gibt einen Kredit von knapp 1,4 Millionen Franken für die Projektierung vom Hochwasserschutz an Aaren bei Uttigen, Kiesen und Jaberg. Ihr unteren Au will der Kanton auf einer Länge von rund 3 Kilometern den Hochwasserschutz verbessern und Uferverbauungen ersetzen. Die sind mittlerweile alt, unterspült und instabil. Bei der Planung wollen sie auch prüfen, ob die Aare dort könnte breiter gemacht werden, für die Erosion vom Flussbett zu stoppen, schreibt der Regierungsrat heute in einer Mitteilung. Die Polizei vom Kanton Solothurn braucht mehr Leute. Bis 2035 sollen darum 100 neue Stellen geschaffen werden, heisst es heute in einer Mitteilung. Der Grund ist, dass in den letzten Jahren die Zahl der Delikte deutlich gestiegen ist und dass die Strafverfahren gegen komplexer werden. Im Vergleich zu anderen Kantonen haben sie auch eher wenig Polizistinnen und Polizisten. Darum wollen sie jetzt aufstocken. Die personellen Lücken sollen jetzt gestaffelt mit rund 100 neuen Stellen geschlossen werden. Das Ziel sei es, die Sicherheit im ganzen Kanton zu verbessern und besonders neue Herausforderungen wie Cyberkriminalität auch besser zu bewältigen. Der Bundesrat lehnt die sogenannte Kompass-Initiative ab, ohne Gegenvorschlag. Heute hat er die Botschaft dazu ans Parlament überwiesen. Die Initiative will, dass Staatsverträge, wo damit wichtige Bestimmungen übernommen werden, von Volk und Kantonen müssen genehmigt werden. Betroffen wäre auch das neue Vertragspäckchen mit der EU. Der Bundesrat schreibt heute dazu, die Verträge nachträglich abzuändern, widerspreche am demokratischen System der Schweiz. Dazu sind die Initiative unklar formuliert, darum lehnt er sie ab.
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3: Das
1: Sonnig und heiß ist es auch heute. Es hat kaum Wolken im Himmel und es geht auch kein Lüftchen. Bis 34 Grad geht es durch den Tag. Es bleibt aber auch in der Nacht auf morgen klar und das hilft dafür, dass es schön mal abkühlen. 14 Grad etwa die Nacht. Gut zum Durchlüften, bevor es morgen Freitag mit viel Sonnenschein weitergeht und dann sogar 36 Grad gibt. Morgen ist der heißeste Tag dieser Woche. Auch am Wochenende bleibt es noch häufig sonnig und heiß, aber es sind auch mehr Gewitter gemeldet. Eventuell gibt es am Samstag oder am Sonntag also auch mal eine schütte Regen und die Temperaturen, die mögen dann noch höchstens auf 30 Grad. Also wahrscheinlich sind wir zumindest ein bisschen drunter und es ist ein Müh kühler.
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1: Am 5 ab 1 habe ich keine Meldungen für euch. Überall in der Region könnt ihr es lauten, habt Sorge. Wir haben eine Stunde Musik am Bitz für euch parat, so begleiten wir euch weiterhin durch den Donnerstagnachmittag.
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6: Du bist gut genug.
1: Kitschkrieg haben wir parat mit Blumengarten und Shirin David. Gut genug. Aber auch neue Musik von der Basler Band Lovebox. Coraline ist mit dabei in der nächsten Stunde und starke Frauen wie Holly Humberstone. To love somebody ist auch mit dabei und starten wir mit der starken Frau Lady Gaga. Abracadabra ist der Erste. Ich bin Céline Raymond, wünsche euch weiterhin ganz einen guten Donnerstag mit Neo 1 natürlich.

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3: Guten Donnerstagnachmittag wünsche ich. Es ist 2.
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5: Den Nachmittag mit dem Pascal Rupp. Der Kanton Bern will den Aare-Hochwasserschutz zwischen Uttigen und der Jabergbrücke verbessern. Lauberswil überkommt einen neuen Gemeindepräsidenten und das Wetter der Name ist sonnig und trocken bis zu 34 Grad. Besseren Hochwasserschutz und mehr Lebensraum für Pflanzen und Fische. Der Kanton Bern plant an Aare zwischen der Uttigerwelle und der Jabergbrücke mehrere Massnahmen. Für das Projekt zu planen, bewilligt der Berner Regierungsrat knapp 1,4 Millionen Franken, meldet er heute. Barbara Grimm mit einer Übersicht zum Projekt.
6: Es geht um einen Abschnitt von der SBB-Brücke zu Uttigen bis zur Jabergbrücke, die Kissen und Jaberg verbindet. Auf diesen rund 3 Kilometer fließt die Aare zum grössten Teil in einem Kanal. Die alten Betonplatten am Ufer schützen das Land mittlerweile nicht mehr genug vor Hochwasser, schreibt der Kanton. Die Aare frisst sich gegen tiefer ein. Ein Haufen Uferverbauungen sind seit ein paar Jahren unterspült und instabil. Dazu kommt, dass Pflanzen und Fische im Kanal weniger Lebensräume haben. Es sei der Moment gekommen, den Hochwasserschutz im Gebiet Ungeri auch neu zu denken. Gleichzeitig wird der Kanton die Natur aufwerten. Die konkreten Massnahmen schaffen das Projektteam in den nächsten Jahren zusammen mit den Gemeinden und Fachstellen aus. Unter anderem schaut das Team, ob es möglich ist, die Aare in diesem Abschnitt zu verbreitern. Raus kommt schlussendlich ein sogenannter Wasserbauplan. Den legt der Kanton voraussichtlich nächstes oder übernächstes Jahr der Bevölkerung zur Mitwirkung vor.
5: Auf Ende heuer tritt Christian Baume als Gemeindepräsident von Lauberswil zurück. Jetzt ist klar, wer für ihn übernimmt. Der Gemeinderat Walter Hutmacher ist ab dem Jänner neuer Gemeindepräsident, meldet der Lauberswiler Gemeinderat. Innerhalb der Frist sind keine anderen Vorschläge hineingekommen. Der Walter Hutmacher ist darum für den Rest der Amtszeit bis Ende 2028 still gewählt. Weil er schon im Gemeinderat ist, wird dort der Platz frei. Die Wahl setzt die Gemeinde auf den 29. November an. Vorschläge sind bis zum 1. Oktober möglich. Der Berner Regierungsrat wird für 3 Projekte 7 Millionen Franken aus dem Sport- und Lotteriefonds geben. Das Geld ist für Turnhallenprojekte in Ittigen und Bern und für die KWD angedenkt, schreibt der Regierungsrat. Zittigen ist ein neues Sport-, Freizeit- und Betreuungszentrum mit unter anderem einer Dreifachturnhalle geplant. Die Stadt Bern soll Geld bekommen für eine Doppelturnhalle und weitere Räume beim Neubau von Schule Weissenbühl. Und der Regierungsrat wird auch zur Sanierung von Sport- und Freizeitanlage KWD beitragen. Der Grossrat entscheidet in der Wintersession über die 7 Millionen Franken. Der Eurovision Song Contest ist nächstes Jahr in der bulgarischen Stadt Burgas am Schwarzen Meer. Das meldet die Europäische Rundfunkunion und der öffentlich-rechtliche Sender BNT als Veranstalter. Die bei Touristen beliebte Stadt Burgas setzt sich damit gegen die bulgarische Hauptstadt Sofia durch. Der ESC ist am 11., 13. und 15. Mai in der Burgas Arena. Bulgarien hat heuer zum ersten Mal den ESC gewonnen und ist darum nächstes Jahr Gastgeber. Und noch Sport Beachvolleyball. Der Julian Friedli und der Jonathan Jordan schaffen es an EM zu Polen im Achtelfinale. Das Schweizer Duo schlägt im 2. Gruppenspiel die Weltmeister und Olympiasieger aus Schweden, David Amann, Jonathan Hellwig. Der Adrian Heydrich und der Yves Hausener müssen den Umweg über das 16. Finale nehmen. Auch im 16. Finale sind der Leo Tillier und der Luc Flückiger. Bei den Frauen bleiben die Duos Nina Brunner, Tanja Hüberli und Joanna Mäder, Leona Kerne auf Kurs. Beide Teams gewinnen noch ihr zweites Gruppenspiel und stehen im 8. Finale.
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3: Sonnig, trocken und heiss, das sind unsere Aussichten für den Nachmittag. So 31 bis 34 Grad gibt es. Dazu geht ja, noch so ein bisschen schwache Luft, aber der bringt nicht unbedingt Abkühlung, sondern ist auch eher recht warm. Und am Morgen Freitag ist es wieder heiss, bis zu 35 Grad gibt es morgen am Nachmittag. Das Wetter dazu weiterhin sonnig und auch trocken. Gegen Abend gibt es zwar im Jurana und auch in den Bergen ein paar Gewitter. Hier bei uns im Neo Eis Land spüren wir aber auch nichts davon.
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3: Aktuell habe ich eigentlich keine Verkehrsmeldungen aus der Region. Wenn ihr aber irgendwo müsst anstehen müsst, etwas, was mir vielleicht nicht anzeigt, dann könnt ihr euch gerne melden mit einem WhatsApp zu uns ins Studio auf die Nummer 079 44 99 177. Ich wünsche eine gute und eine sichere Fahrt.
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3: Es treibt einem der Schweiß raus. Vorhin hat es mir also wirklich fast einen gegeben, wo ich heute voraus bin über den Mittag. Bis zu 34 Grad kann es den Nachmittag geben im Neo-Eisland. Morgen ist es eben sogar neunisch heißer mit etwa 35 Grad. Und genau darum sind wir morgen unterwegs für euch.
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3: Morgen bringen wir verschiedene Buden im Neo-Eisland frische Glassen vorbei. Vor Bäckerei, Konfiserie, Glasserie, Linhardt, Zuttwil. 200 Glassenköbel verteilen wir morgen. Und dazu gibt es auch noch ein bisschen Sommer auf die Ohren. Morgen laufen nämlich den ganzen Tag Sommerhits bei uns auf Neo-Eis, wie der hier «Because You Move Me» aus dem Juli 2017. Oder auch «Sommervögel», ein Sommerhit von Mundartband Hecht. Zum Wochenabschluss feiern wir morgen den Sommer. Also noch einmal so richtig hier bei uns. Am Mikrofon für euch Serena Klötzli und Musik. Das ist jetzt so das Thema hier bei uns an diesem Donnerstag, 13. August. Bis um 3 Uhr gibt es nämlich wieder nonstop Musik für euch. Der Start macht einen Hit aus diesem Jahr. «Drive Safe».

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4: Ja, super.

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7: Den Nachmittag mit dem Pascal Rupp. Der Kanton Bern will den Aare-Hochwasserschutz zwischen Uttigen und der Jabergbrücke verbessern. Lauberswil überkommt einen neuen Gemeindepräsidenten und das Wetter danach ist sonnig und trocken bei bis zu 34 Grad. Besseren Hochwasserschutz und mehr Lebensraum für Pflanzen und Fische. Der Kanton Bern plant an Aare zwischen der Uttigerwelle und der Jabergbrücke mehrere Massnahmen. Für das Projekt zu planen, bewilligt der Berner Regierungsrat knapp 1,4 Millionen Franken, meldet er heute. Barbara Grimm mit einer Übersicht zum Projekt.
8: Es geht um einen Abschnitt von der SBB-Brücke zu Uttigen bis zur Jabergbrücke, wo Kiesen und Jaberg verbindet. Auf diesen rund 3 Kilometer fließt die Aare zum grössten Teil in einem Kanal. Die alten Betonplatten am Ufer schützen das Land mittlerweile nicht mehr genug vor Hochwasser, schreibt der Kanton. Die Aare frisst sich gegen tiefer ein. Ein Haufen Uferverbauungen sind seit ein paar Jahren unterspült und instabil. Dazu kommt, dass Pflanzen und Fische im Kanal weniger Lebensräume haben. Es sei der Moment gekommen, den Hochwasserschutz im Gebiet Ungeri auch neu zu denken. Gleichzeitig will der Kanton die Natur aufwerten. Die konkreten Massnahmen schaffen das Projektteam in den nächsten Jahren zusammen mit den Gemeinden und Fachstellen aus. Unter anderem schaut das Team, ob es möglich ist, die Aare in diesem Abschnitt zu verbreitern. Raus kommt schlussendlich ein sogenannter Wasserbauplan. Den legt der Kanton voraussichtlich nächstes oder übernächstes Jahr der Bevölkerung zur Mitwirkung vor.
7: Auf Ende heuer tritt Christian Baume als Gemeindepräsident von Lauberswil zurück. Jetzt ist klar, wer für ihn übernimmt. Der Gemeinderat Walter Hutmacher ist ab dem Jänner neuer Gemeindepräsident, meldet der Lauberswiler Gemeinderat. Innerhalb der Frist sind keine anderen Vorschläge hineingekommen. Der Walter Hutmacher ist darum für den Rest der Amtszeit bis Ende 2028 still gewählt. Weil er schon im Gemeinderat ist, wird dort der Platz frei. Die Wahl setzt die Gemeinde auf den 29. November an. Vorschläge sind bis zum 1. Oktober möglich. Der Berner Regierungsrat wird für 3 Projekte 7 Millionen Franken aus dem Sport- und Lotteriefonds geben. Das Geld ist für Turnhauenprojekte in Ittigen und Bern und für die KWD angedenkt, schreibt der Regierungsrat. In Ittigen ist ein neues Sport-, Freizeit- und Betreuungszentrum mit unter anderem einer Dreifach-Turnhalle geplant. Die Stadt Bern soll Geld bekommen für eine Doppelturnhalle und weitere Räume beim Neubau von Schule Weissenbühl. Und der Regierungsrat wird auch zur Sanierung der Sport- und Freizeitanlage KWD beitragen. Der Grosse Rat entscheidet in der Wintersession über die 7 Millionen Franken. Der Eurovision Song Contest ist nächstes Jahr in der bulgarischen Stadt Burgas am Schwarzen Meer. Das meldet die Europäische Rundfunkunion und der öffentlich-rechtliche Sender BNT als Veranstalter. Die bei Touristen beliebte Stadt Burgas setzt sich damit gegen die bulgarische Hauptstadt Sofia durch. Bulgarien hat heuer zum ersten Mal den ESC gewonnen und ist darum nächstes Jahr Gastgeber. Und noch Sport Beachvolleyball. Der Julian Friedli und Jonathan Jordan schaffen es an EM zu Polen im Achtelfinale. Das Schweizer Duo schlägt im 2. Gruppenspiel die Weltmeister und Olympiasieger aus Schweden, David Amann, Jonathan Hellwig. Der Adrian Heidrich und der Yves Halsener müssen den Umweg über das 16. Finale nehmen. Auch im 16. Finale sind der Leo Tillier und der Luc Flückiger. Bei den Frauen bleiben die Duos Nina Brunner, Tanja Hüberli und Joanna Mäder, Leona Kerner auf Kurs. Beide Teams gewinnen auch ihr zweites Gruppenspiel und stehen im 8. Finale.
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9: Die Sonne scheint, es ist trocken, keine Regensicht und es ist vor allem heiß. Bis zu 34 Grad gibt es den Nachmittag. Dazu geht noch so eine schwache Luft, aber der ist ja eher so lauwarm. Also gibt nicht unbedingt Abkühlung heute Nachmittag. Und am morgen Freitag ist es wieder heiß hier bei uns im Neo-Eisland. Bis zu 35 Grad haben wir am Nachmittag. dazu das Wetter auch weiterhin sonnig und trocken. Gegen Abend gibt es zwar ein paar Wolken im Jura und auch in den Bergen. Kann es dann vielleicht auch Gewitter, aber hier bei uns in der Region bleibt es wahrscheinlich trocken.
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9: Ich habe eine Meldung von der Autobahn A1 Bern Richtung Zürich zwischen Kriegstätte und Wangen an Aare. Da stockt es aktuell wegen Verkehrsbelastung. Und auf der A5 Biel Richtung Solothurn zwischen Solothurn Ost und der Verzeigung Lauterbach stocken sie Richtung A1 Zürich. Auch da braucht es ein paar Minuten mehr Geduld. Habt Sorge und ein Gruß ins Auto.
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9: Trub, Rügsal, Weissach, Rüti bei Leissach, Zielibach, Schangnau. Ja, wir waren fein fleissig unterwegs diesen Sommer.
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9: Und morgen machen wir dann den zweitletzten Halt von unserer Sommerserie. Und zwar in der Gemeinde Ochlenberg im Oberaargau. Ich muss sagen, ich kenne mich dort nicht wirklich aus. Aber das macht ja nichts. Wir können uns ja jetzt lernen kennen morgen. Wenn ihr also noch Tipps habt, was wir anschauen können oder mit wem, dass wir unbedingt reden müssen, dann könnt ihr uns melden auf WhatsApp mit 079 44 99 177. Könnt ihr uns ein Mail schreiben auf info@neo1.ch oder könnt ihr euch auch melden über unsere Social Media Kanäle. Mit euch zusammen unterwegs durch den typischen Donnerstagnachmittag. Ich, Zerina Klötzli, hoffe, ihr könnt heute ein bisschen der Kühle nach, vielleicht noch ein Glässig annehmen. Musikalisch sind wir sommerlich unterwegs. Das ist der Jule X mit seinem neuen Song «Wollen Sie Probleme?».

0: Neo Eis an diesem Donnerstagnachmittag. Im einen Ecke schmeckt es nach Pommes und Burger, im anderen nach einem asiatischen Curry und wieder in einer anderen Ecke schmeckt es nach Waffeln und Churros. Gutes Essen an einem Festival, das ist fast so wichtig wie die gute Musik auf der Bühne. Aber hinter jedem Stang, jedem Teller und hinter jeder Bestellung steht da viel Organisation.
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0: Wie viel Getränk braucht es, wie viel vom Essen und was, wenn dann doch mehr Leute kommen und essen als denkt. Heute schauen wir in den Bereich, wo das Festival am Laufen behaltet, nämlich die Festwirtschaft. Luke Kissling hat beim Hogant Open Air nachher gefragt.
2: Damit niemand hungrig oder auch durstig bleibt am Hogant Open Air, braucht es eine perfekte Planung und die macht Rolf Neuenschwander. Er ist für die Festwirtschaft zuständig und ist auch Präsident des EHC Bumbach, der das Open Air durchführt. Heuer schon zum vierten Mal.
3: Zuerst auf einmal ist relativ schwierig, wie viel braucht es überhaupt. Das war so ein bisschen das Herausfinden in den letzten paar Jahren. Jetzt sind wir schon ein bisschen abgeräumter. Wobei, ich muss sagen, ich war zuerst mal in meinem Leben überfordert vor 2 Jahren. Ich bin am Freitagabend in Getränkeanhänger. Dann habe ich gesagt, ich bin zuerst mal in meinem Leben überfordert. Ich weiß nicht, was bestellen, weil wir nichts mehr hatten. Und ja, das war so ein bisschen die Schwierigkeit, aber jetzt, ich glaube, langsam haben wir es im Griff.
2: Einschätzen, wie viel man von was genau braucht, das gehe ich nicht, weil...
3: Wir wissen ja dann, und bestellen noch nicht, wie viele Leute da sind. Aber wir bestellen eigentlich gerne den Sommer vom Vorjahr und der Getränkelieferant bei Isar genau, dass er am Samstag muss Leute haben, die wieder Getränke bringen. Von dem her ist das eigentlich kein Problem.
2: Und meistens zeigt sich schnell, was die Favoriten bei den Besuchern und Besucherinnen sind, so der Rolf Neuenschwander.
3: Getränke ist ganz klar Bier. Wir haben fast 4 Kubik verkauft. Also es gibt eigentlich eine Badwanne voll. Und beim Essen ist so klar unsere bekannten Spiessen hier vom Schangnau. Die laufen extrem gut, haben fast 1500 gebraucht letztes Jahr.
2: Schauen, dass vor allem genug da ist, das sei ab und zu auch ein bisschen stressig.
3: Die Festwirtschaft ist fast eher während dem Fest, wo extrem streng ist, dass du immer genug zu trinken hast, kalt ist. Dass in den Zwischenteilen, wo keine Musik läuft, dass du alle bedienen kannst. Das ist sicher schwierig.
2: Darum braucht es nicht nur fürs Festgelände aufzubauen genug Leute, sondern auch in der Küche oder hinter der Bar. Die HelferInnen, die sind wichtig.
3: Extrem wichtig. Nebst unseren Mitgliedern, die müssen kommen, sind natürlich freiwillige Helfer immer sehr, sehr, sehr wichtig. Weil, ich muss auch sagen, bei unserem Verein sind vielleicht nicht nur solche, die extrem gut sind im Servieren. Und da sind wir sicher angewiesen auf so Leute, die
2: so, dass es ein Zufriedenungsfest gibt im Bumbach hinten.
0: Dass alle Leute in Ruhe können fremseln und auch sonst Frieden haben am Hogant Open Air, längt gute Musik und feines Essen nicht. Es braucht auch den Bereich Sicherheit. Für das ist am Hogant Open Air der Adrian Reber zuständig. Auf was sie schauen, dass an diesen 2 Open Air Tagen alles friedlich über die Bühne geht, das klären wir dann morgen.
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1: NeoEis begleitet euch durch den Donnerstagnachmittag. 3:30 haben wir jetzt gerade. Und das ist immer die Zeit, wo wir schon mal auf den nächsten Tag schauen.
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1: Und so viel kann ich einfach sagen, morgen da gibt es einen richtig erfrischenden Tag. Nicht wegen der Temperaturen, die sehen gleich aus wie heute, sondern wegen uns Jürgen.
3: Morgen, 14. August, Klassenfreitag. Heisst, wir sind mit Klassenkübeli von Glasserie Lienhardt von Huttu unterwegs. Das gibt dir natürlich ein bisschen zu berichten morgen. Ihr könnt euch übrigens immer noch melden. Es gibt auf der Webseite ein Formular, wo der Hurti sagt, wo wir vorbeikommen sollten und vor allem, warum wir das sollten. Wir sind diese Woche mit Eseln beschäftigt.
4: Ich habe mit etwa 40 geträumt, dass ich unterwegs bin im Alter mit zwei Eseln, eben einem grauen Esel, der die Last trägt, der etwas korpulenter gebaut ist, und einem grossen Esel, den ich mehr auch tragen kann.
3: Im Porträt gibt es mehr darüber. Und in der Alp sind wir auch und werfen hier einen Blick in die Zukunft.
5: Und eben bei den Tieren müssen wir schon teilen Orten fragen, ob wir nicht ein bisschen reduzieren wollen. Allgemein vielleicht, die Frühlinge werden gäng wie änder. Vielleicht ein bisschen änder ruchen mit den Tieren, dafür ein bisschen änder runter.
3: Wir sind beim OK vom Hogant Open Air, für mal ein bisschen genauer zu wissen, was es eigentlich alles braucht, dass der am Schluss ein Open Air offen hat.
6: Wo wir probieren, die Sanität der Polizei oder die ganzen Blaulichtorganisationen einzubringen, auch die Feuerwehr, das haben sie bekommen. Also wir hatten auch schon Kontakt mit der örtlichen Polizei. Ja, wir probieren so zusammen zu arbeiten.
3: Die Sicherheit, das ist der Bereich, den wir morgen vertiefen. Es gibt auch Kultur, neue Musik von Argyle, einem schottischen Sänger, der in der Schweiz ist geblieben hängen und seiner Bestimmung und Musik auf der Spur ist.
7: That's so important in life, to find your why. And that's what music is for me. And I'm glad that I can hopefully share this. More and more.
3: Oder vor einer Bilderausstellung haben wir es. Der Kunstwerk Amietesse wird heute 10-jährig und das wird gefeiert.
8: Allen, die Interesse haben an Bildern von Kunstmalern querbeet, die in dieser Landschaft entstanden sind.
3: Diana Weiss oder Michael Remund sind morgen ab 17:30 bei euch.
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0: Verständnis anzuschauen. Céline Remund, bist gestern Abend auch vorausgestanden und hast den Himmel bestaunet?
1: Nein, also ich habe mir das überlegt, aber schlussendlich bin ich ein bisschen zu faul gewesen, um mal von Haus zu gehen. Das darf ich fast nicht sagen, bei so einem seltenen Spektakel. Aber nein, ich habe dann Bilder gesehen und das war sehr schön gewesen, hat mir aber gelangt. Und du?
0: Ja, ich habe es ehrlich gesagt auch ein bisschen verpasst. Ich habe es zwar schon mitbekommen, aber ja, ich habe gestern mit meiner Mom zu Nacht gegessen und habe ehrlich gesagt auch ein bisschen vergessen, dass es ja eigentlich wäre. Ja, ich würde jetzt sagen, warte ich halt auf die nächste, wobei ich glaube, das geht ein bisschen ein Zeitchen.
1: Ja, da musst du ein bisschen aufhören. Die nächste totale Sonnenfinsternis ist, sie ist am 3. September 2081. Dann sehen wir die auch nicht nur 93% verdeckte Sonne in der Schweiz, so wie eben gestern, sondern die totale Sonnenfinsternis, die ist dann am Vormittag von uns aus zu sehen.
0: Darum irgendwie auch verständlich, dass gestern so viele Menschen die Sonnenfinsternis haben wollen beobachten. Gestern Abend zwischen 20 ab 7 und 20 ab 8 ist das Ganze über die Bühne gegangen. Am Morgen hat man auch überall viele schöne Bilder gesehen von dieser Sonnenfinsternis, aber es gibt jetzt auch ein paar Unsicherheiten.
1: Mhm, ja, vor allem wegen den Augen. Es ist sehr gefährlich, ohne Schutz in die Sonne zu schauen, auch wenn sie zum Teil eben verdeckt ist. Und darum hat das Bundesamt für Gesundheit, kurz BAG, empfohlen, eine spezielle Brille zu kaufen. Und gleich ist es aber ein paar Leuten oder vor allem auch den Kindern passiert, dass sie dann ohne haben in den Himmel hochgeschaut gestern Abend. Und jetzt sind eben doch zum Teil die Leute ein bisschen unsicher. Ja, ist jetzt etwas passiert mit meinen Augen oder nicht? Und ja.
0: Ich habe gelesen, dass es Verletzungen an der Netzhaut könnte geben. Aber wieso genau?
1: Ja, genau, das ist richtig. Das Hinterlistige an einer solchen partiellen Sonnenfinsternis ist die Dunkelheit. Also zum Beispiel jetzt am Tag, wenn ihr jetzt draußen in die Sonne schaut, macht ihr nicht oder das blendet direkt. Dann schaut ihr automatisch nicht direkt rein. Bei einer Sonnenfinsternis blendet es uns aber weniger. Also es gibt eben kein Warnsignal quasi, dass wir nicht reinschauen sollen. Und die UV-Strahlen und das Infrarotlicht, die kommen dann gleich in die Augen und sogar noch fast besser, als wenn es hell ist.
0: Und was gibt es dann eben daraus?
1: Eigentlich ist es wie eine Verbrennung der Netzhaut, also genauer gesagt in der Makula. Und anders als eine Hautverbrennung tut es eben nicht weh. Also es kann gleich schwere Folgen haben, auch wenn es nicht weh tut, wie zum Beispiel man sieht plötzlich verschwommen oder unscharf oder man hat so dunkle oder blinde Flecken in der Mitte vom Sichtfeld, so ein Schweissdöckchen. Man sieht verzerrt oder wellig und ist empfindlicher gegenüber Licht. Oder aber man kann plötzlich keine Buchstaben mehr lesen. Also wenn ihr solche oder ähnliche Symptome habt heute oder in den nächsten Tagen, das kann auch erst noch kommen, dann macht sicher Sinn, wenn ihr heute zum Augenarzt geht, geht zeigen. Es kann aber auch schwere Schäden geben in den Augen, wenn man ohne Schutz hat in die Sonnenfinsternis geschaut, bis zu einem dauerhaften Sehverlust ist also alles möglich.
0: Ja, das ist dann nicht gut. Dann hoffe ich, dass alle, die gestern die Sonnenfinsternis haben, begutachtet, eine Schutzbrille haben können ergattern und alle anderen, so wie ich oder eben Céline, jetzt einfach halt noch die Bilder ein bisschen bestaunen.
1: Ohne Brille.

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0: Ihr hört Neowaves an diesem Donnerstag, 13. August. Das war Treasure von Bruno Mars. Seit 10 Jahren gibt es den Amiet-Hessen-Weg schon. Das ist ein Kunst- und Wanderweg in den Buchsee-Bergen. Und dieser Weg, der hat auch viel dazu beigetragen, dass der Kunstmaler Kuno Amiet und der Bruno Hessen im Oberaargau und weit darüber aus bekannt sind. Jürgen Lehmann.
1: Wir haben seinerzeit über den Kunstweg schon ausführlich berichtet. Unter anderem mit dem Initiant, Macher und Vordenker Beat Hugi. Er hat den Amiet-Hessen-Weg mit seinen Mitstreiterinnen ins Leben gerufen. Ein langer Prozess mit einigen auch gröberen Hürden war es. Das hat uns der Beat Hugi diese Woche schon erzählt. Der pensionierte Kommunikationsfachmann und Journalist ist auch für die Ausstellung zum Jubiläum federführend. Er hat durch die Auseinandersetzung mit dem Kuno Amiet immer wieder auch für sich selber viel gelernt.
2: Einerseits ist ja das Schöne an unserem Beruf, es hört nicht auf. Und der Amiet-Hessen-Weg und das Ganze drumherum und die Ausstellungen machen, ist wie eine andere Form von dem, was wir eigentlich gemacht haben. Also, ich bin ja kein Kunstsachverständiger. Ich suche gute Geschichten und probiere die nachher in einer adäquaten Form zu finanzieren und umzusetzen. Und wenn das natürlich gelingt, das ist einfach gut. Also ich glaube, das hält dem jung, aber auch gesund.
1: Und das aktuelle Projekt, das hat ihm auch wieder viel aufgezeigt. Er hat neue Menschen lernen können, neue Zusammenhänge entdeckt und so sind 10 Jahre nach der Geburt vom Kunstwerk eine Kunstausstellung entstanden mit Bildern von Kuno Amiet und seinen Schülerinnen und Schülern.
2: Und es kommt immer wieder, kommen wieder Sachen führen, wie auch Treffen, wo jemand kommt und sagt, ich habe noch das, und dann kommen sie mit einem Bild oder kommen mit einem Dokument oder so. Und gleichzeitig arbeiten wir natürlich auch mit Profis zusammen, mit dem Franz Müller, er ist der Amiet-Spezialist in der Schweiz. Und damit machen wir eigentlich auf unsere einfache Art, aber gleich würde ich meinen, hochprofessionell, machen wir Kunstgeschichte.
1: Bilder von 15 Künstlerinnen und Künstlern werden zu sehen sein.
2: Die haben ganze Haufen mit der regionalen oder sogar mit der schweizerischen Kunstszene zu tun, haben etwas mit der Mami jetzt zu tun, haben aber alle nachher ihre eigene Geschichte gemacht. Und er hat Malerinnen und Maler aus Deutschland, aus Österreich, viel natürlich aus der Schweiz. Wir konzentrieren uns auf die, die einen weiteren künstlerischen Weg gegangen sind.
1: Der Kuno Amiet hat schon zu Lebzeiten gut von seiner Kunst leben. Am Anfang, wo er gerade so um 1900 ist auf die Schwang gekommen, eben auch durch das Unterrichten von Schülerinnen und Schülern. Wollte aber nach und nach weniger sein geworden.
2: Er hat nachher auch relativ schnell hat er einen Mäzen gehabt, der Papierfabrikant von Biberisch, der hat ihm Bilder abgekauft, hat ihn aber auch finanziert. Und nachher ist er natürlich im Gegensatz zu anderen Kollegen wie der Hodler oder so, ist er nachher sehr betucht gewesen, oder? Das Haus von der Anna, seiner Frau und ihm ist nachher wirklich zu einem Treffpunkt geworden für Sammler, aber auch für Prominenz.
1: Giacometti, Hodler, Segantini und viel mehr. Da sind viel klingende Namen ein- und ausgegangen bei Amiet, so der Beat Hugi.
0: Bilder von bekannten Künstlerinnen und Künstlern ausstellen, das kostet und auch die Sicherheit ist das Thema. Was sie da alles haben müssen berücksichtigen, das gehört der Dämon von Beat Hugi.

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2: Ihr seid mit Neo 1 unterwegs an diesem Donnerstagnachmittag, 13. August. Es ist 4 Uhr. Und das News-Update, das gehört von Pascal Rupp.
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4: Jetzt kann die Bevölkerung sagen, was sie vor Sanierung vor der Rimbacher Brücke halten. Dodri Vero schafft es an Leichtathletik EM trotz Sturz im Final. Und das Wetter hin und morgen bleibt sonnig und trocken bei über 30 Grad. Der Kanton Solothurn will die Rimbacher Brücke zwischen Olten und Trimbach sanieren. Die über 110-jährige Brücke sei schlecht zu Weg und Länge für die heutigen Anforderungen nicht mehr, schreibt die Solothurner Staatskanzlei heute. Jetzt ist der Entwurf vom Bauprojekt da. Ab sofort und bis am 11. September kann die Bevölkerung in öffentlicher Mitwirkung sagen, wie sie die Pläne findet. Der Kanton schaut die Rückmeldung an und passt das Projekt so weit wie möglich an. Mitte nächstes Jahr soll klar sein, wie das definitive Bauprojekt aussieht und wie viel das kostet. Anfangen bauen wird der Kanton im 2028. Zworb ist am Samstag, 5. September, zum 4. Mal Käskilbi. Es gibt über 40 Marktstände, traditionelles Handwerk, regionale Kässpezialitäten und eine Autogrammstunde mit den Uni-Okay Tigers, schreibt der Käsevermarkter vom Käser in einer Medienmitteilung. Der Kanton Bern will in Zukunft die Risiken von Erdrutschen, Lawinen oder Steinschlägen genauer einschätzen können. Der Berner Regierungsrat beantragt beim Grossen Rat für das 1,9 Millionen Franken. Mit dem Geld will er die Grundlagen für Naturgefahren einzuschätzen, erneuern und verbessern. Neu entwickelte Methoden machen ein zielgerichtetes Risikomanagement und ein effizientes Überarbeiten von Gefahrenkarten möglich, schreibt der Regierungsrat. Das Projekt kostet insgesamt 3,8 Millionen Franken, die Hälfte zahlt der Bund. Nach 12 Jahren gibt der Erik Guyer Ende Jänner der Post als Chefredakteur bei NZZ ab. Er bleibt aber als Verleger Deutschland bei der Zürcher Mediengruppe, meldet die NZZ. Wer für einen 64-Jährigen übernimmt, ist noch nicht klar. Das Ziel sei es, dass jemand von intern der Post übernimmt. Die NZZ schaut aber auch Kandidaturen von extern an. Bis Ende Jahr soll klar sein, wer neuer Chefredakteur oder neue Chefredaktorin wird. Und noch Sport Leichtathletik, trotz Sturz im Final. Dodri Vero ist an EM zu Birmingham im Halbfinale über 800 Meter auf Kurs, stürzt aber in der letzten Kurve vor der Zielgerade als Führende. Im Final morgen ist die Freiburger aber gleich dabei. Die Jury gibt dem Protest von Swiss Athletics recht. Auf Video ist zu sehen, dass die Vero umgeht, weil sie einen Gegner mit der Hand am Fuß berührt. Neben der Vero sind zwei weitere Schweizerinnen im Finale über 800 Meter dabei, die Veronika Vancardo und die Valentina Rosamilia.
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2: Es ist richtig tüppig von aussen, aktuell so um die 34, 35 Grad. Und es bleibt auch so heute. Also sonnig, trocken und heiß ist das Motto für den Rest vom Nachmittag und auch vom Abend. Erste Nacht auf morgen kühlt es dann wieder ein bisschen ab. Kann man auch morgen noch gut durchlüften bei etwa 15 Grad. Dann ist es aber auch morgen wieder heiß. Am Freitagnachmittag ist dann wieder 35, 36 Grad auf dem Programm. Das Wetter dazu weiterhin sonnig und auch trocken. Gegen Abend kann es morgen im Jura und auch an den Bergen an zwar ein paar Gewitter geben. Hier bei uns in der Region bleibt es aber auch trocken.
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2: Ja, noch gibt es ein paar Verkehrsmeldungen, vor allem von den Autobahnen A1 Bern Richtung Zürich zwischen Kriegstätte und Herkingen. Da stocken sozusagen Verkehrsbelastung. Etwa 10 Minuten mehr muss man da einrechnen im Moment. Ebenfalls auf der A1 aber in die Richtung Bern zwischen der Raststätte Gunzgenort und Önsingen. Auch da geht es ein bisschen langsamer vorwärts wegen Verkehrsbelastung. Dann auf der A2 Basel Richtung Luzern zwischen Egerkingen und Herkingen. Dort stehen jetzt auch zurück in die Richtung Auffahrt A1 in die Richtung Bern. Und dann auch von der A5 Biel Richtung Solothurn zwischen Solothurn Ost und Verzeihung Lauterbach. Auch dafür auf die A1, aber in die Richtung Zürich zu fahren, braucht es gerade ein paar Minuten mehr Geduld. Ich wünsche eine gute und eine sichere Fahrt.
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2: Am Mikrofon für euch den Nachmittag ich, Celina Klötzli, und heute begleite ich euch nicht einfach nur, sondern ich bin auch noch eure Glücksfee. Also, ja, vielleicht bin ich eure Glücksfee.
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2: 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Wir haben einen Song vom Tag. Und wenn ihr den gehört, dann müsst ihr uns einfach anrufen. It's a long way out of my own. 05 88 17 17 17. Das ist das Nummer, das ihr könnt anrufen könnt, wenn ihr diesen Song Long Way von 77 Bombay Street gehört. Der läuft dann am Nachmittag, Abend, irgendwann zwischen jetzt und 7.

0: bei Little. Das ist der Donnerstagnachmittag mit New Ace. Gut können beobachten, ja, das ist sicher etwas, was man muss können, wenn man Scout ist bei einem Sportteam.
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0: Wer spielt wie gut und wer hat welche Schwäche? Die Miriam Zender von Eriswil ist Scout bei der ersten Mannschaft vom Volleyballclub Lund aus der höchsten schwedischen Liga. Sie sucht nicht etwa Talent, sondern ist für die Statistiken zuständig. Führt also Buch, was auf dem Feld passiert. Euer Job dreht sich aber um das Volleyball. Jasmin Wüttrich.
2: Miriam Zender ist eigentlich freischaffend im Bereich Kommunikation, Übersetzung und Social Media. Seit ein paar Jahren arbeitet sie zum grossen Teil aber für einen schwedischen Volleyballverband.
3: Mit Kommunikation, PR, so ein bisschen so. Kommunikateur heisst es auf Schwedisch. Das ist jetzt der vierte Sommer, wo ich das mache. Helfe ich aus, weil andere Leute in den Ferien sind. Beziehungsweise haben immer so viel zu tun, dass es manchmal sogar zwei Personen braucht für das. Der schwedische Verband ist relativ klein. Also man hat dort relativ viel zu tun und, relativ breit. Auch. Und jetzt haben wir zum Beispiel diesen Sommer sehr viel Spiel mit der schwedischen Frauen- und Mannennationalmannschaft gehabt. Die Schweden hat sehr ein gutes Beachvolleyball-Duo.
2: Und Miriam Zender ist rund um die Teams für das Mediale zuständig. Obwohl sie eigentlich selber mal Sportjournalistin hätte wollen werden, jetzt ist sie auf der anderen Seite.
3: Ich bin halt nicht der Journalist, sondern die, die liefert an die Journalisten. Und das hat sich wirklich ergeben. Ich habe mich auch nie für einen Job beworben. Eigentlich. Das ist auch so ein bisschen der Beziehung entstanden, muss ich sagen.
2: So ist es auch mit der Zusammenarbeit mit dem schwedischen Volleyballverband gewesen, erzählt Deris Willer.
3: Das ist auch durch meinen Club entstanden, weil wir in Lund vor ein paar Jahren haben wir mal ein Länderspiel von der schwedischen Frauen-Nazi. Und dort habe ich im Club geholfen mit lokalem Marketing und habe dann unter dem Spiel so Social Media gemacht und war so verantwortlich für gewisse Sachen. Und dort habe ich dann die Leute vom Verband lernen können und sie sind eigentlich dann auf mich zugekommen, ob ich ihnen zwischendurch ein bisschen aushelfen konnte. Weil sie einfach so viel zu tun haben, auch mit Beachvolleyball, der gewachsen ist die letzten paar Jahre, dass einfach eine Person mich nicht mehr gelenkt hat in der Kommunikation.
2: Und so arbeitet Miriam Zender neben ihrem Engagement beim Club Lund auch auf nationaler Ebene.
0: Die Miriam Zender lebt seit 8 Jahren in Schweden. Ob Eriswil manchmal auch ein bisschen lange Zeit hat, die Schweiz vermisst oder ob sie vielleicht sogar noch in ein anderes Land verschlägt, das gehört der Dämon hier bei uns.
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1: Neo 1 begleitet euch durch den Donnerstag, 13. August. Es ist 16:30.
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1: Es muss etwas gehen. Das hat sich der Kanton Bern bei der Ortsdurchfahrt von Hermiswil in der Gemeinde Seeberg gesagt.
3: Die Bausubstanz ist schlecht, die Beläge sind stark ausgemagert, es hat Sporrinnen und Risse. Ohne eine Sanierung würde das Schadensbild immer wie grösser werden und die Sanierungskosten, je länger das man wartet, entsprechend teurer.
1: Hat uns der zuständige Projektleiter, der Roger Schafer, im Frühling letztes Jahr gesagt. Jetzt, da ist die Ortsdurchfahrtssanierung Tatsache, Pascal Rupp.
4: Am Montag hat der Kanton Bern losgelegt mit den Büzen. Seitdem gibt es für den Verkehr, der Hermiswil fährt, Einschränkungen. In der 5. Stunde klären wir mit der jetzigen Projektverantwortlichen, was genau alles zum Projekt gehört und wenn, dass sie vor allem wie nachher sind.
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1: Heute nach dem Arbeiten oder nach der Schule noch ein bisschen Body schwadern. Ich würde es auf jeden Fall empfehlen. Aktuell haben wir um die 34-35 Grad hier bei uns im Neo 1 Land. Und es bleibt auch noch ein Kerl warm. Erst am späteren Abend und in der Nacht auf morgen kühlt es dann ab. Teilweise 15 Grad oder sogar noch ein bisschen weniger. Das Wetter dazu bleibt aber freundlich und trocken für heute. Und so starten wir dann auch in Freitag mit viel Sonne, Temperaturen nach dem angenehmen Morgen. Wieder um die 35 Grad morgen am Nachmittag. Gewitter sind möglich, aber eigentlich nur im Jura nah und in den Bergen. Hier bei uns in der Region, da bleibt es auch ein Trockenmorgen.
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1: Ich habe euch ein paar Verkehrsmeldungen von der A1 Bern Richtung Zürich zwischen Kriegstetten und Herkingen. Da stocken zu sagen, Verkehrsüberlastung geht plus minus 10 Minuten länger auf mehreren Abschnitten. Dann ebenfalls auf der A1 in die Richtung Bern zwischen Rotrist und Önsingen. Und da stocken zu sagen, Verkehrsüberlastung. Nachher auf der A2 Basel Richtung Luzern zwischen Egerkingen und Herkingen. Und da braucht es ein paar Minuten mehr Geduld in die Richtung A1 Bern. Und auf der A5 Bio Richtung Solothurn zwischen Solothurn Ost und der Verzeigung Lauterbach braucht ein bisschen mehr Zeit. Da stocken so wegen Verkehrsüberlastung in die Richtung A1 Zürich. Von der Hauptstrasse aus dem Neo-Eisland habe ich aktuell noch keine gröberen Verkehrsmeldungen. Ich wünsche eine gute und eine sichere Fahrt.
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1: Ein Haus aus langen, grossen Baumstängen, die aufeinandergelegt sind, das sind sogenannte Blockhütten. Die haben für mich irgendwie ja, so einen Wild-West-Touch, würde ich mal sagen. Oder passen so zu einem amerikanisch angelehnten Steakhouse. Aber auch als Wohnhaus sieht so eine Blockhütte eigentlich noch schick aus. In Grasswil im Oberaargau entsteht aktuell so ein Holzhaus für die Familie Bilser. Wieso, dass sich die Bauherrin Sarah Bilser und ihr Mann dazu entschieden haben, ein eigenes Haus zu bauen und warum dass es eben ausgerechnet so eine Blockhütte ist, das besprechen wir nach zwei Songs hier bei uns. An dem Mix finde ich Pascal Rupp und ich, Zerina Klötzli.

0: Neo Eis begleitet euch durch den Donnerstagnachmittag. Und so langsam, aber sicher, gehen wir im Feierabend gegen 20.05 Uhr jetzt. Mischungen aus Alt und Neu. Ja, ich als Dekorationsfreak habe da schon tausend Ideen und Bilder vor meinem inneren Auge. Zum Beispiel so einen richtig schönen alten Sekretär aus Holz noch mit so einer ausklappbaren Tischplatte. Kann super in ein modernes Bürozimmer passen. Und wenn wir schon beim Holz sind, auch so eine Blockhütte, ja, die hat auch noch so Stil. Diese Art von Hausbau mit den grossen, langen Baumstämmen, die aufeinander liegen, das ist weltweit eine der ältesten Methoden für fixe Holzbauten. Auf der anderen Seite kann man es innen auch richtig schick und modern gestalten. Und genau so eine Kombination entsteht aktuell in Grasswil im Oberaargau. Seit 3 Monaten ist Grüter Block und Holzbau GmbH zu Thunstetten dran, die Blockhütte zu bauen. Jetzt wird sie Stamm um Stamm auf Grasswil zur Bauherrin Sarah Bielser und ihrer Familie zügeln. Dass sie ein Blockhaus stellen, war eigentlich so nicht geplant. Sie wollten ursprünglich gar nicht selber bauen.
1: Wir hätten gerne ein älteres Bauernhaus gehabt, das wir selber wegmachen können. Aber es ist gar nicht so einfach zu finden. Und auch, ja, das Rahmenbedingungen stimmen, ist ein bisschen schwierig.
0: Und ganz ein modernes Häuschen, das hat Zara und ihren Mann irgendwie auch
1: zu finden. Und auch, ja, das Rahmenbedingungen stimmen, ist ein bisschen schwierig.
0: Und ganz ein modernes Häuschen, das hat Zara und ihren Mann irgendwie auch nicht überzeugen können.
1: Weil uns

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0: Long Way von 77 Bombay Street war das. Das ist unser Song vom Tag hier auf Neo 1. Heisst, das hat jemand Festival-Tickets abgestaubt hier bei uns.
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0: Ja, schöne Kulisse, gutes Essen, genug zu trinken und gute Musik, das sind eigentlich alle Zutaten für ein gemögiges Festival. Und alle die Punkte erfüllt auch das Hogant Open Air, das nächste Woche über die Bühne geht. Und genau für das Open Air hat der Urs Peter aus Lützelflüh vorhin zwei Tickets gewonnen. Also die zwei Zweitagespässe, besser gesagt. Und ja, jetzt hast du die Zweitagespässe, Urs Peter. Wie brauchst du die? Gehst du selber oder gehst du sie weiter?
2: Also ich nehme schon jemanden mit, ich brauche nicht beide für mich.
0: Weißt du? Nein,
2: ich denke, zuerst schaue ich mit der Frau und dann haben wir sonst noch zwei Jungs oder drei Jungs, die sicher auch gerne mitkommen.
0: Ja.
2: Vielleicht ist dann nicht an beiden Taten gleich, aber...
0: Das spielt ja auch nicht so eine Rolle. Hauptsache eine gute Begleitung, oder?
2: ja, sicher ja.
0: Also sehr gut. Ich sehe das, ein Ticket geht sicher weg, vielleicht auch noch. Jetzt, wenn du so vorne schaust auf die nächste Woche, auf das Hogant Open Air, auf was freust du dich so am meisten, vielleicht musikalisch, aber auch daneben?
2: Ich hoffe, ich sehe den Hogant mal auf dem Englisch. Letztes Jahr hat man ihn noch mal ganz schwach gesehen.
0: Ja.
2: Ja, der gehört ein bisschen dazu, das wäre schön, ja. Und von Musik her, Talunke sicher. Und, ja, 77 Bombay Street ist sicher auch gut.
0: Ja. Die Fäge sicher ja. Auch, könnte ich mir vorstellen.
2: Das ist halt interessant, ja.
0: Ja. Also ich glaube, ich weiss gar nicht, wie es nächste Woche aussieht, aber ich denke, es sollte nicht schlecht die Chance, dass du Hogant siehst. Scheinbar ja, recht sommerlich. Sehr gut. Also, dann in dem Fall für dich noch schnell wichtig, in Leitung bleiben, wir schauen auch noch schnell heute, wie, was und wo. Und für alle anderen, die jetzt heute kein Glück hatten mit Gewinnen, die nicht durchgekommen sind, zwar haben angerufen, aber es hat nicht gelangt, Kopf nicht hängen, ihr könnt es morgen noch einmal probieren und morgen am Nachmittag irgendwann zwischen 4 und 7 könnt ihr nochmal Tickets gewinnen für das Hogant Open Air nächste Woche.
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4: Guten Abend zusammen, es ist Fifi.
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6: Mit dem Pascal Rupp. Hermiswil in der Gemeinde Seeberg überkommt eine neue Ortsdurchfahrt. Das Bergrennen am Gornigl ist heuer abgesagt und das Wetter hinten und morgen bleibt es sonnig und trocken. Das Hermiswil ist im Moment eine Baustelle. Im Ortsteil von der Oberaargauer Gemeinde Seeberg auf der Strecke Burgdorf-Langenthal wird an der Strasse gewerkt. Konkret ist die Sanierung von der Ortsdurchfahrt am Tue. Gila Natas ist die Projektleiterin vom zuständigen Oberingenieur Kreis 4 und erklärt:
7: Die Kantonsstrasse ist aktuell im schlechten Zustand und es gibt keine durchgehende Gehwege. Das bedeutet auch, dass der Schulweg mangelhaft ist und die beiden bestehenden Bushaltestellen sind nicht behindertenkonform, also nicht hindernisfrei. Und die Mängel sollten behoben werden, insbesondere eben die Verkehrssicherheit für Schulkinder. Und dementsprechend auch der Strassenoberbau inklusive die Strassenentwässerung wird erneuert und die Strassenbeleuchtung wird optimiert.
6: Die Büzen passieren in Etappen. Bis Ende Jahr ist Anfang die Strassenentwässerung und Trinkwasserversorgung dran. Während der Bauzeit gibt es Einschränkungen für den Verkehr, ergänzt Gila Natas. Es geht noch einspurig an der Baustelle vorbei, an Ampel regelt der Verkehr. Läuft alles nach Plan, sind die Büzen für die Ortsdurchfahrtssanierung zu Hermiswil in der Gemeinde Seeberg im Herbst nächstes Jahr fertig. Kein Bergrennen am Gornigl heuer. Weil es so trocken ist, das Wasser fällt und es darum schnell kann anbrennen, hat sich der Verein Bergrennen Gornigl entschieden, das Bergrennen von Mitte September abzusagen. Der Entscheid sei ihnen nicht leicht gefallen, schreibt der Worberverein in einer Medienmitteilung. Unter den jetzigen Bedingungen können sie die Sicherheit aber nicht gewährleisten. Die Lehrpersonen in der Schweiz sind bei der integrativen Schule gespalten. Integrative Schule heisst, dass Kinder mit und ohne Behinderung oder speziellem Förderbedarf zusammen Unterricht haben. Rund die Hälfte findet das Modell gut, die andere Hälfte ist skeptisch. Das zeigt eine Umfrage bei gut 10'000 Lehrpersonen, die das Forschungsinstitut GFS Bern für den Dachverband der Lehrerinnen und Lehrer Schweiz hat gemacht. Der Verband schreibt, die Skepsis sei das Resultat von zu wenig oder schlecht verteilten Ressourcen. Zu wenig Geld, Zeit und Personal gefährdet das Modell. Der Dokumentarfilm «Qui vit encore» geht für die Schweiz ins Rennen um einen Oscar. Der Film vom Genfer Regisseur Nicolas Vadimov spreche das Gefühl von Verlust, Entwurzelung und Zugehörigkeit direkt an, begründet die Jury den Entscheid in einer Mitteilung vom Bundesamt für Kultur. «Qui vit encore» hat Anfang heuer an den Solothurner Filmtag der Prix de Soleur gewonnen. Im Film erzählen Überlebende aus Gaza ihre Geschichte. Im Dezember kommt aus, ob es «Qui vit encore» auf die Shortlist der Kategorie «Beste internationale Film» schafft. Im Jänner werden die 5 nominierten Filme rausgegeben. Die Oscars sind dann am 14. März.
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4: Kein Regen, weit und breit. Dafür wieder Temperaturen über 30 Grad. Der Abend heute bleibt sonnig und heiß. Erst gegen die Nacht zu kühlt es dann wieder ab. Darum morgen früh da ist es wieder perfekt für die ganze Hütte eine Stürze zu lüften. So um die 15 Grad sind Temperaturen. Am Nachmittag ist es wieder deutlich heißer. 35 Grad steht auf dem Plan für einen Freitagnachmittag. Dazu ist das Wetter sonnig und trocken an den Bergen. Und im Jurana sind zwar Gewitter möglich morgen am Nachmittag. Hier umeinander mag es aber wahrscheinlich nicht regnen.
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4: Céline Remund, wo braucht es aktuell ein bisschen mehr Geduld?
8: Wenn ihr unterwegs seid auf der A1 zum Beispiel, von Bern in Richtung Zürich, da stockt es schon vom Wankdorf bis Schönbühl wegen Verkehrsüberlastung und dann zwischen Kriegstätten und Herkingen, da stauen sie jetzt gerecht. Ihr verliert gut 20 Minuten auf diesem Abschnitt. Und in der Gegenrichtung A1 Zürich gegen Bern zwischen Rotrist und Önsingen, auch da stauen sie wegen Verkehrsüberlastung. Und dann habe ich noch zwei Meldungen von der Hauptstrasse. Zuerst in der Region Thun, von Hünibach in die Stadt führen, da steht er 10 Minuten im Stau. Und im Emmental steht er von Oberburg her in die Stadt Burgdorf rein, etwa 5 Minuten im Stau.
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4: 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Apropos Stau, es gibt wieder eine Baustelle mehr im Neo 1 Land, und zwar zu Hermiswil, ihr Oberaargauer Gemeinde Seeberg. Die liegt auf dem Weg von Burgdorf auf Langenthal oder umgekehrt. Wie die Baustelle zu Hermiswil aktuell aussehen, was da am Tun ist seit dem Montag und wenn das sie fertig sein wollen, das klären wir dann plus minus in 10 Minuten. An den Mix für euch, der Pascal Rupp und ich, Selina Klötzli, schön euch.

0: Mit Neo Aces unterwegs im Feierabend, das war Nena mit Leuchtturm. Und seit dieser Woche gibt es eine Baustelle mehr im Neo Aces Land.
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0: Wer von Burgdorf auf Langenthal oder Eiweg fährt, kommt dran vorbei. An der Ortschaft Hermiswil, die zu der Oberaargauer Gemeinde Seeburg gehört. Der Kanton Bern will dort schon länger die Strasse sanieren.
2: Wir haben hier täglich rund 3'500 Fahrzeuge, die sich durch die Ortschaft durchschlängeln.
0: Hat uns vor fast anderthalb Jahren der dann zumal zuständige Projektleiter Roger Schafer vom Oberingenieurkreis 4 gesagt. Und wer die Woche schon dort durch ist gefahren, hat es gemerkt. Die Sanierung ist losgegangen, Janik Lanz.
3: Seit dem Ende ist dort die Durchfahrtssanierung zu Hermiswil in der Gemeinde Seeberg im Tue. Bützen sind nötig, weil die Strasse nicht mehr in einem guten Zustand ist. Dazu hat es für die Leute, die zu Fuss unterwegs sind, keinen durchgehenden Weg gegeben. Weiter muss auch im Boden etwas gehen. Das erzählt die jetzige Projektleiterin vom Oberingenieurkreis 4, Gilan Attas.
4: Bis Ende 2026 werden die Strassenentwässerung und die Trinkwasserversorgung erneuert. Und die Arbeiten werden etappenweise ausgeführt und beginnen tun wir eben bei der SBB-Brücke und verschieben uns im weiteren Verlauf entlang der Strasse in Richtung Döringen.
3: Wer jetzt durch Hermiswil fahren will oder der zu Fuss unterwegs ist, merkt natürlich, dass etwas geht.
4: Während der einzelnen Etappen wird darauf geachtet, dass die Zufahrt zu den Liegenschaften immer möglich bleibt. Es kann zu kurzen Unterbrüchen kommen, die wir nicht verhindern können. Für Fußgänger bleibt der bestehende Weg während der aktuellen Arbeiten immer offen. Wir schauen vor allem für Schulkinder, dass wir sichere Umleitungen können, in den Bereichen, wo sie betroffen sind, auch können gewährleisten können.
3: Ein tolles Jahr hat der Kanton Bern für das Projekt zu Hermiswil in der Gemeinde Seeberg angedenkt.
4: Damit dass wir die Verkehrsbehinderung möglichst kurz halten können, haben wir ganz wenig Reserven eingeplant. Und das bedeutet, dass wir auch recht sportlich unterwegs sind. Wir sind Terminprogramm. Wir sind aber gut vorbereitet und davon überzeugt, dass wir das einhalten können.
3: Erklärt die Projektleiterin von der Ortsdurchfahrtssanierung zu Hermiswil, Gilan Attas. Laut ihr können eigentlich nur noch ein Faktor die ganze Geschichte verzögern.
4: Wir erwarten keine außergewöhnlichen Herausforderungen, aber halt wegen Wetterwitterungsverhältnissen können wir nicht beeinflussen. Und wir hoffen, dass wir gutes Wetter haben und dass wir wie geplant weiterfahren können.
3: Wenn alles stimmt und eben läuft wie geplant, dann wird der Kanton Bern mit der Ortsdurchfahrtssanierung zu Hermiswil in der Gemeinde Seeberg im Herbst nächstes Jahr fertig sein.
0: Was dabei alles für Büzen anstellt, das könnt ihr online schon nachhören auf unserer Webseite neo1.ch.
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8: Guten Donnerstagabend wünsche ich dir, hört Neo 1 und jetzt sind wir gegen 5:30.
9: 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Am Mikrofon ist der Pascal Rupp. Die Solothurner Bevölkerung soll in Zukunft deutlich weniger Steuern zahlen. Der Kanton soll so als Standort attraktiver werden, heisst es in der Steuerstrategie 2030 vom Solothurner Regierungsrat. Die Finanzkommission vom Kantonsrat ist mit dem Plan einverstanden. Die Kommission unterstütze die mutige Strategie im Grundsatz einstimmig, schreibt sie heute in einer Medienmitteilung. Als nächstes schaut der Kantonsrat über die Steuerstrategie. Weil es so trocken ist, haben Flüsse und Bäche in der Schweiz sehr wenig Wasser. Im Juli haben 11 Messstationen so viel wenig Wasser angezeigt wie noch nie in dieser Jahreszeit, erklärt das Bundesamt für Umwelt der Nachrichtenagentur Keystone SDA. Zwischen April und Juli haben damit ein Fünftel der Messstationen einen neuen Rekord gemacht. Und noch Sport. Beachvolleyball, Tanuk und Zoe Wersche-Depre sind an der EM zu Polen als erstes Schweizer Duo draussen. Die Berner Schwosten scheitern im 16. Final an den Ukrainerinnen Jeva Serdjuk und Daria Romaniuk. Das ukrainische Duo spielt im 8. Final wieder gegen Schweizerinnen, gegen Nina Brunner und Tanja Hüberli.
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8: Ja, da lohnt es sich dann vielleicht, wenn man erst geht duschen, kurz vor mir ins Bett gehen, weil vorher, ja, man schwitzt irgendwie wieder. Aktuell haben wir um die 35 Grad in Nacht auf morgen, da ist es dann wieder ein bisschen angenehmer, etwa 15 Grad. Und wie das Wetter dann morgen und am Wochenende aussieht, ob es vielleicht endlich mal ein bisschen Regen gibt, das erfahrt ihr nach 2 Songs in unserem Wettertalk mit den Experten vom Meteotest Bern.
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8: Céline Raimond, wie sieht es da aus auf der Strasse in der Region?
10: Hat noch nicht viel besser, es ist immer noch das Chaos auf der A1 Bern in Richtung Zürich, schon ab dem Neufeld bis Schönbühl stauen wegen Verkehrsüberlastung und dann weiter gegen Zürich raus zwischen Lauterbach und Herkingen stauen zu gut 20 Minuten. In der Gegenrichtung A1 Zürich gegen Bern, da stauen zwischen Rotrist und Wangen an der Aare, hier verlieren sie etwa eine Viertelstunde. Auf der Hauptstrasse ist es Chaos in der Region Thun, von Hünibach her in die Stadtführer steht er etwa 6 Minuten im Stau und wenn er vom Seefeld kommt, hierher über den Maulbeerkreis und weit ist dort wegen der Baustelle viel Verkehr und darum eine gute Viertelstunde, was länger geht. Von Belp auf Rubigen und auch umgekehrt müsst ihr immer wieder auf Bremse. Dann, wenn ihr vom Nestop auf Grosshochstädten kommt, geht es 6 Minuten länger. Und der Burgdorf von Oberburg her, da stehen es etwa 5 Minuten.
8: In diesem Fall wünsche ich viel Geduld und eine gute Fahrt. Frauen nehmen mit an. Ja, die scheinen irgendetwas an sich zu haben, immer über Zürcher Mundartband Double Fantastic. Angelina, diesen Song, den kennen wir etwa alle von und der hier, der ist vor 2 Jahren rausgekommen. Aline, wieder ein Songtitel nach einem Frauennamen mit an. Scheint irgendwie zu funktionieren. Und der heute ist nämlich gut angekommen. Und stellt der erste Song, den ich mitgebe, für die nächste halbe Stunde starten. Mein Name ist Serena Klötzli und das hier ist Double Fantastic mit Aline.
11: Hallo miteinander, das ist der Double von Double Fantastic. Ihr hört Neo 1 und ich wünsche euch ganz einen schönen Abend.

0: verstehen, dass man noch die Ruhe kann laufen mit dem Hund oder die Wohnung noch richtig schön kann durchlüften kann. Oder vielleicht sogar ein bisschen spörteln kann. Weil jetzt, sind wir froh, wenn wir im Schatten ankommen.
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0: Mario Rindlisbacher vom ETH Test Bern. Vorher habe ich damals schon auch auf mein Wetter-App geschaut und habe nur Sonne gesehen. Hinten bleibt es sommerlich in diesem Fall.
3: Ja, definitiv. Wir haben heute deutlich über 30 Grad gehabt. Heute am Abend und in der Nacht auf morgen da verkehren die kleinen Quellwolken wieder und der Himmel der ist meistens klar. Immerhin in der Nacht kühlt es ab. Bis morgen am Morgen sinkt die Temperatur auf knapp unter 15 Grad.
0: Kann man dann also morgen noch einmal richtig durchlüften morgen? Durch den Tag, Freitag? Könnte es da vielleicht mal ein bisschen Regen geben oder bleibt es weiterhin sommerlich und heiß?
3: Es bleibt weiterhin sommerlich und heiß am Freitag. Wir haben über den Tag weiterhin sehr viel Sonnenschein zu erwarten, sehr heisse Temperaturen. Die Temperaturen sind am Nachmittag so zwischen 32 bis zu 35 Grad. Und dazu gibt es nur hier und dort ein paar Quellwolken. In den westlichen Alpen, richtig Hochjura, da könnte es dann am Nachmittag ein Gewitter geben. Aber im Neo-Eisland bleibt es allweil trocken.
0: Und in diesem Fall das Wochenende. Gibt es da mal so eine Wetteränderung oder bleibt alles so wie gewohnt?
3: Es gibt nur eine langsame Wetteränderung. Am Samstag da haben wir auch zuerst noch meistens sonniges Wetter am Mittag und Nachmittag. Da gibt es dann aber mehr Quellwolken. Und dann ab Mittag in den Bergen die ersten Gewitter. Und die können dann unter Umständen dann am Nachmittag obig auch ins Neo-Eisland rausziehen. Vorher aber heiß, Temperaturen weiterhin um die 30 Grad. Dazu ist es recht tüppig. Am Sonntag da haben wir dann sehr wahrscheinlich ein bisschen mehr Bewölkung rum. Es gibt noch sonnige Phasen, aber gerade am Nachmittag da gibt es dann recht verbreitet Regengüsse und Gewitter. Das bei Temperaturen von etwa noch 27 Grad.
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0: An diesem Donnerstagabend Citronrex mit Neo Ace. Es ist 10 vor 6. Sie heisst Zeit für ein Sportupdate.
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0: Die Leichtathletik-EM ist voll am Laufen. Wir schauen als erstes her, Pascal Rupp.
3: Trotz Sturz im Final. Dodri Vero ist an EM zu Birmingham im Halbfinal über 800 Meter auf Kurs, stürzt aber in der letzten Kurve vor der Zielgerade als Führende. Im Final morgen ist die Freiburger aber gleich dabei. Die Jury gibt dem Protest von Swiss Athletics recht. Auf Video ist zu sehen, dass die Vero umgeht, weil sie einen Gegner mit der Hang am Fuß berührt.
0: Neben der Vero sind zwei weitere Schweizerinnen im Final über 800 Meter dabei. Die Veronika Vancardo und die Valentina Rosamilia.
3: Der Felix Svensson verpasst der Halbfinal über 200 Meter klar. Der Westschweizer wird 22. von den 24 Athleten. Für weiterzukommen hat der Svensson in die Top 13 müssen säckeln.
0: Vor Leichtathletik zur Schwimm-EM. Kai Lin Löhr und der Antonio Czakovic überstehen an EM die Vorläufe. Die 18-jährige Löhr schafft es als 13. über 200 Meter Brust weiter. Der Czakovic qualifiziert sich als 16. über 200 Meter Freistil für ein Halbfinal.
3: Wir wechseln die Sportart. Am Sonntag ist zum Mümliswil das Nordwestschweizer Schwingfest. Als Berner Gast ist der Eidgenoss Patrick Schenk vom Schwingclub Sumiswald dabei. Er ersetzt den Mathieu Burger, der wegen einer Verletzung nicht schwingen kann, meldet die Schwingerzeitung Schlussgang.
0: Weiter zum Beachvolleyball. Die Anouk und Zoe Verschedepresi an EM zu Polen als erstes Schweizer Duo draussen. Die Berner Schwosten scheitern im 16. Final an den Ukrainerinnen Jeva Serduik und Daria Romaniuk. Das ukrainische Duo spielt im Achtelfinal wieder gegen Schweizerinnen, gegen Nina Brunner und Tanja Hüberli.
3: Das Duo Brunner-Hüberli gewinnt weit Joanna Mäder und Leona Kerne auch ihr zweites Gruppenspiel und steht so direkt im Achtelfinal. Mäder-Kerne spielt jetzt gegen Monika Paulikine und eine Raupelite aus Litauen.
0: Bei den Männern schaffen es der Julian Friedli und der Jonathan Jordan direkt im Achtelfinal. Die Schweizer Duo schlägt im zweiten Gruppenspiel die Weltmeister und Olympiasieger aus Schweden David Ammann und Jonathan Helvig.
3: Der Adrian Heidrich und der Yves Halsener müssen den Umweg über die 16. aus Final nehmen. In denen rausgeht sind der Leo Dillier und der Luc Flückiger. Sie verlieren gegen das niederländische Duo Steven van de Velde, Jorik de Groot.
0: Zum Eishockey, der Fabio Gaccini, langjähriger Spieler und später auch Präsident vom HC Lugano, ist im Alter von 70 nach einer Krankheit gestorben. Das meldet der Tessin Club heute. Der Gaccini gehört zu den Legenden vom HC Lugano. Er war Captain, als das Team 1982 in die höchste Schweizer Liga ist aufgestiegen.
3: Der Sebastian Buemi fährt nächste Saison nicht mehr in Formel E. Das meldet sein Team Envision heute. Der 37-jährige Wattländer ist seit 12 Jahren in der Formel E unterwegs, hat 14 Rennen gewonnen und ist 2016 Weltmeister geworden. Jetzt konzentriert sich der Buemi auf die Langstrecken-WM.
0: Zum Schluss schauen wir noch kurz vorher hin. Es sind mehrere Schweizer Shootclubs europäisch im Einsatz. Der FC Thun spielt die dritte Quali-Runde für die Europa League auswärts gegen isländischen Club Víkingur Reykjavík. Abpfiff ist da um 19:30. Das Spiel hat Thuner 3:0 gewonnen. In der dritten Quali-Runde vor Conference League spielen Lugano, St. Gallen und Sion ihre Rückspiel.
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4: Guten Donnerstagabend, es ist 6 Uhr.
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6: Mit dem Pascal Rupp. Hermiswil in der Gemeinde Seeberg überkommt eine neue Ortsdurchfahrt. Das Bergrennen am Gornigl ist heuer abgesagt und das Wetter hinten und morgen bleibt sonnig und trocken. Das Hermiswil ist im Moment eine Baustelle. Im Ortsteil von der Oberargauer Gemeinde Seeberg auf der Strecke Burgdorf-Langenthal wird an der Strasse gewerkt. Konkret ist die Sanierung von der Ortsdurchfahrt am Tue. Gilan Attas ist die Projektleiterin vom zuständigen Oberingenieur Kreis 4 und erklärt:
7: Die Kantonsstrasse ist aktuell im schlechten Zustand und es gibt keine durchgehende Gehwege. Das bedeutet auch, dass Schulweg mangelhaft ist und die beiden bestehenden Bushaltestellen sind nicht behindertenkonform, also nicht hindernisfrei. Und die Mängel sollten behoben werden, insbesondere eben die Verkehrssicherheit für Schulkinder. Und dementsprechend auch der Strassenoberbau inklusive die Strassenentwässerung wird erneuert und die Strassenbeleuchtung wird optimiert.
6: Die Bützen passieren in Etappen. Bis Ende Jahr ist Anfang die Strassenentwässerung und Trinkwasserversorgung dran. Während der Bauzeit gibt es Einschränkungen für den Verkehr, ergänzt Gilan Attas. Es geht noch einspurig an der Baustelle vorbei, an Ampel regelt der Verkehr. Läuft alles nach Plan, sind die Bützen für die Ortsdurchfahrtssanierung zu Hermiswil in der Gemeinde Seeberg im Herbst nächstes Jahr fertig. Kein Bergrennen am Gornigl heuer. Weil es so trocken ist, das Wasser fällt und es darum schnell kann verbrennen, hat sich der Verein Bergrennen Gornigl entschieden, das Bergrennen von Mitte September abzusagen. Der Entscheid sei ihnen nicht leicht gefallen, schreibt der Werberverein in einer Medienmitteilung. Unter den jetzigen Bedingungen können sie die Sicherheit aber nicht gewährleisten. Die Lehrpersonen in der Schweiz sind bei der integrativen Schule gespalten. Integrative Schule heisst, dass Kinder mit und ohne Behinderung oder speziell um Förderbedarf zusammen Unterricht haben. Rund die Hälfte findet das Modell gut, die andere Hälfte ist skeptisch. Das zeigt eine Umfrage bei gut 10'000 Lehrpersonen, die das Forschungsinstitut GFS Bern für den Dachverband der Lehrerinnen und Lehrer Schweiz hat gemacht. Der Verband schreibt, die Skepsis sei das Resultat von zu wenig oder schlecht verteilten Ressourcen. Zu wenig Geld, Zeit und Personal gefährdet das Modell. Der Dokumentarfilm «Qui vit encore» geht für die Schweiz ins Rennen um einen Oscar. Der Film vom Genfer Regisseur Nicolas Vadimov spreche das Gefühl von Verlust, Entwurzelung und Zugehörigkeit direkt an, begründet die Jury den Entscheid in einer Mitteilung vom Bundesamt für Kultur. «Qui vit encore» hat Anfang heuer an den Solothurner Filmtag der Prix de Soleil gewonnen. Im Film erzählen Überlebende aus Gaza ihre Geschichte. Im Dezember kommt aus, ob es «Qui vit encore» auf die Shortlist der Kategorie «Beste internationale Film» schafft. Im Jänner werden die 5 nominierten Filme rausgegeben. Die Oscars sind dann am 14. März.
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4: Der Abend heute der bleibt sonnig und auch heiss mit aktuell 35 Grad. Erst gegen die Nacht zu kühlt es dann wieder ab. Darum morgen Morgen bei 15 Grad perfekt zum Durchlüften. Am Nachmittag ist es dann wieder deutlich heisser und zwar 35 Grad steht auf dem Plan für morgen am Nachmittag. Dazu ist das Wetter auch morgen Freitag sonnig und trocken. An den Bergen und im Jura nahe Sieg wieder möglich. Hier umeinander bleibt es wahrscheinlich trocken.
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4: Selin Remund, braucht es noch immer einen dicken Geduldsfaden auf der Strasse?
3: Definitiv, ja. Auch auf der A6 Thun in Richtung Bern mag es jetzt klemmen. Zwischen Muri und dem Wankdorf stockt es Verkehrsüberlastung. Auf der A1 Bern gegen Zürich raus ist immer noch schon ab dem Neufeld bis Schönbühlstall. Dann nochmal zwischen Lauterbach und Herkingen. Dort verliert er eine gute Viertelstunde. Und noch weiter gegen Zürich zwischen Oftringen und Aarau West. Da hat ein Lastwagen eine Panne und steht darum auf dem Pannenstreifen. Dort stockt es dran vorbei. Habt nicht der Sorge. Und in der Gegenrichtung A1 Zürich gegen Bern zwischen Rotrist und Lauterbach, da stauet es bis zu 3-4 Stunden, müsst ihr dort länger warten im Moment. Dann gehen wir auf die Hauptstrasse, zuerst in die Region Thun. Wenn ihr vom Seefeldquartier her über den Maulbeerikreis und weit, dann baue ich vorbei durch die Innenstadt. Dort ist wegen der Baustelle noch, wo es klemmt, eine gute Viertelstunde. Von Freimettigen her auf Konufingen rein, da steht er wegen der Ampel über die Baustelle zu Stalden etwa 10 Minuten im Stau. Von Reichingen auf Grossachstetten rauf, da steht er ab dem Nest ganze 20 Minuten im Stau, bis ihr beim Go-Pronto-Kreis oben seid. Der Burgdorf, von Oberburg her geht es immer noch 5 Minuten länger und auch umgekehrt. Von Oberburg her durch Hasli bei Burgdorf durch, auch da verliert ihr etwa 5 Minuten.
8: Ja, man merkt, die Leute sind zurück aus den Sommerferien. Ich wünsche ganz viel Geduld und ein Gruß ins Auto.
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8: Eine Therapie machen mit Eseln. Sorry, aber das tönt ja schon nur unherzig. Und genau das kann man machen zu unserer Moos bei Regula Tönnen in ihrer Eselei. Seit etwa 30 Jahren arbeiten die heute 60-Jährige mit Eseln zusammen. Es war aber nicht immer alles so gewesen wie jetzt. Und auch der Standort von der Regula hat gewechselt. Die ganze Geschichte von diesen zwei Eseleien von Regula Tönnen, die gibt es gerade nach 3 Songs hier bei uns im Neo1 Portrait. Am Mikrofon finde ich noch eine Stunde bis um 7 Uhr. Ich, Zerina Klötzli, und ich gebe euch die Musik mit auf den Weg. Anastasia, Paint My House, der nächste Hit für euch.

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0: Alte Linde vom Baschi. Das ist der Donnerstagabend mit Neo Ace. Stur, bockig, störrisch und doof. All die Vorurteile haben wir gegenüber den Eseln. Die Regula Tönnen schaut das aber auch ein bisschen anders an. Sie lebt zu unserem Moos zusammen mit ihren Eseln.
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0: Die Regula Tönnen ist Besitzerin von Emmitaler Eselei. Lisa Graber ist sie besuchen.
2: Eine Eselei zu haben, war der 60-Jährigen schon gern ihr Traum. Schon gern hat sie mit der Natur, den Tieren und den Menschen zusammenarbeiten. Und das kann sie mittlerweile. Bei der Eselei kann man eselgestützte Therapie haben.
3: Für die Menschen sage ich immer, sie haben direkt Draht in die Herz, in die Gefühlsebene. Und sie haben etwas auf der Beziehungsebene anzubieten, das einzigartig ist und wo eine Nähe zulässt und eine Berührtheit. Ja, sehr viele erwachsene Leute, die spontan, wenn der Esel ins Spiel kommt, kann Gefühle zeigen.
2: Die Eseln helfen also, ohne etwas zu sagen, dass man seine Gefühle rauslassen kann, besser sehen und greifen. Wenn wir aber von der Emmitaler Eselei, von der Regula Tönnen reden, dann gibt es wie zwei Versionen davon. Die erste Eselei ist entstanden, wo die Regula um die 30 war. Dann hat sich die Regula mit ihrem damaligen Partner die Schwande niedergelassen. Während 22 Jahren hat sie dort ihre Eselei und ihre Therapieangebote aufgebaut. Am Anfang hat sie ganz von ihrer Eselei leben.
3: Ich habe irgendwann gemerkt, das kannst du abschminken. Weil wenn du deine ethischen Grundsätze gegenüber dem Tier, aber auch der Kundschaft, so leben, wie es für dich stimmt, kannst du von der Eselei in dieser Grösse nicht leben. Und darum habe ich nach 2 Jahren beschlossen, ja, dann arbeite ich halt auf einem von meinen Berufen. Die mache ich auch gerne.
2: Und so ist die Regula beruflich dort in Langnau gelandet. Während über 20 Jahren hat sie nebst der Eselei als Sozialarbeiterin im Spital Emmittal gearbeitet.
3: Und dann habe ich immer die 2 Welten gehabt, die mich drin bewegt.
2: Und so ist das Leben weitergegangen bei der Regula Tönnen. Bis dann plötzlich ein grosser Bruch ist passiert.
3: Im 22. habe ich 50% meiner Tiere verloren. Aus unterschiedlichen Gründen. Dazu sind meine Eltern beide schwerst erkrankt. Mein Papa ist verstorben.
2: Im 22. haben wir dann auch noch die weltweite Corona-Krise gehabt.
3: Und in einem Moment lang meine ganze Familie, meine Brüder, mein Vater und meine Mutter, im Spital gehabt, zu Corona-Zeiten, was sehr herausfordernd war. Zusätzlich ist dazu gekommen, dass sich in Schwanden Veränderungen haben ergeben.
2: Das im Bezug von der Liegenschaft, wo ihre Eselei war. Für die Regula hat es nicht mehr gestimmt. Alles sei in diesem Moment zusammengekommen. Sie hatte das Gefühl gehabt,
3: jetzt hast du es über 20 Jahre können ausleben. Und zwar gut. Alles hat seine Zeit. Also mache ich einen Strich. Weil ich habe meine wichtigen Tiere nicht mehr. Sind mir nur noch eine Handvoll geblieben. Und die auch im Alter. Und darum habe ich das Eselei geschlossen.
0: Und da könnte man das Gefühl haben, dass die Geschichte von Regula Tönnen und ihren Eseln fertig ist. Aber das war es noch nicht. Wie die ganze Eselei wieder ist aufgelebt, das gehört ihr dem Morgen.
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5: Grüß euch zusammen, es ist 6:30.
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7: Am Mikrofon ist der Pascal Rupp. Die Solothurner Bevölkerung soll in Zukunft deutlich weniger Steuern zahlen. Der Kanton soll so als Standort attraktiver werden, heisst es in der Steuerstrategie 2030 vom Solothurner Regierungsrat. Die Finanzkommission vom Kantonsrat ist mit dem Plan einverstanden. Die Kommission unterstütze die mutige Strategie im Grundsatz einstimmig, schreibt sie heute in einer Medienmitteilung. Als nächstes schaut der Kantonsrat über die Steuerstrategie. Weil es so trocken ist, haben Flüsse und Bäche in der Schweiz sehr wenig Wasser. Im Juli haben 11 Messstationen so viel wenig Wasser angezeigt wie noch nie in dieser Jahreszeit, erklärt das Bundesamt für Umwelt der Nachrichtenagentur Keystone SDA. Zwischen April und Juli haben damit ein Fünftel der Messstationen einen neuen Rekord gemacht. Und noch Sport, Beachvolleyball, Danuk und Zoe Verschedepre sind an der EM zu Polen als erstes Schweizer Duo draussen. Die Berner Schwosten scheitern im 16. Final an den Ukrainerinnen Jeva Serdjuk und Daria Romaniuk. Das ukrainische Duo spielt im 8. Final wieder gegen Schweizerinnen, gegen Nina Brunner und Tanja Hüberli.
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5: Da können wir sicher noch ein paar Stunden vorne ins Herrenschweiz. Aktuell sind es etwa 35 Grad im Neo-Eisland. Und abkühlen tut es erst gegen die Nacht zu. In der Nacht auf morgen haben wir etwa um die 15 Grad. Also morgen, Freitagmorgen, perfekt, um noch ein bisschen durchzulüften oder einfach allgemein ein bisschen draußen zu sein. Und dann am Nachmittag haben wir uns dann wieder drinnen still, am besten klimatisiert oder zumindest mit einem Ventilator. Sind dann wieder etwa um die 35 Grad dazu, Sonnenschein und wahrscheinlich trockenes Wetter morgen.
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5: Ich habe euch hier ein paar Meldungen, vor allem von der Autobahn auf der A1 Zürich Richtung Bern zwischen Herkingen und der Verzeihung Lauterbach. Hat es einen Unfall gegeben, da ist die rechte Spur gesperrt und es geht etwa 3-4 Stunden länger. Dann ebenfalls auf der A1 in die Richtung Zürich zwischen Wangen an der Aare und Herkingen. Da stocken wegen Verkehrsüberlastung. Etwa 10 Minuten mehr muss man dort einrechnen. Und auch auf der A1 Richtung Zürich zwischen Oftringen und Aarau West. Da gibt es Verkehrsbehinderung wegen einem defekten Lastwagen. Dort ist der Standstreifen aktuell ein bisschen blockiert und man muss ein bisschen aufpassen. Dann Berner Oberland A8 Brienz Richtung Spiez zwischen Wilderswil und Unterseen. Auch da stockt wegen Verkehrsüberlastung. Und dann habe ich noch eine Meldung von der Hauptstrasse auf der Landstrasse zwischen dem Abzeiger nach Oberösch und Kilburg. Die Strasse ist in beide Richtungen gesperrt. Das wegen einem Unfall. Der Verkehr wird dort aktuell umgeleitet. Ein grosses Auto haben die Sorge unterwegs.
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5: Im Schulhauskammershaus zu Langnau ist wieder etwas los. Seit dem Montag geht dort Kinder in die Schule mit einer Autismus-Spektrum-Störung. Das Kammershaus ist ein weiterer Standort der heilpädagogischen Schule Langnau. Gestartet haben sie das neue Schuljahr am Montag mit wenig Kindern. Geplant ist aber dann noch, dass mehr dazukommen. Wie der Start für Kinder war und was die HPS für ein spezialisiertes Angebot hat für Kinder mit Autismus-Spektrum-Störung, das gehört ihr dann hier bei uns nach zwei Songs.
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5: Mein Name ist Selina Klötzli. Ich wünsche einen schönen Donnerstagabend. Salut zusammen.
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0: Mit sommerlicher Musik von Nico Santos sind wir zusammen unterwegs an diesem Donnerstagabend hier bei uns auf Neo 1. Am Morgen da ist wieder ein feierlicher Betrieb in den Quartier und auf der Strasse. Bei meinem Wohnzimmerfenster gehören ich seit Anfang der Woche wieder die Schulkinder, wenn sie am Morgen Richtung Schulhaus marschieren. Seit dem Montag ist auch das Schulhaus Kammers Haus zu Langnau wieder zum Leben erwacht. Die heilpädagogische Schule HPS Langnau von Stiftung BWO hat dort einen neuen Standort für Kinder mit Autismus-Spektrum-Störungen. Die Gabriele Erdin ist Schulleiterin von HPS und hat im Neues-Interview erzählt, sie haben gut aber intensiven Start in das neue Schuljahr.
1: Es ist für alle eine grosse Veränderung, weil es ist für alle ein neuer Schulort, wo sie noch nie gewesen sind. Sie haben ja auch nur ganz kurz können schauen, letzte Woche. Aber so ein bisschen von den Rückmeldungen her gehen wir davon aus, es ist für alle Schüler eigentlich sehr stimmig, der Ort.
0: Die Kinder können jetzt alles in Ruhe kennenlernen im Kammershaus. Gabriele Erdin hat ein gutes Bauchgefühl. Auch von ihrem Team haben die Schulleiter ein gutes Feedback bekommen von diesem Schulstart. Und auch sonst erzählt Gabriele Erdin, dass sie viele positive Begegnungen hatten.
1: Die Leute, die das Schulhaus noch als altes, als Primarschulhaus kennt haben. Und die Reaktionen sind erstaunlich erfreulich. Man freut sich sehr, dass da wieder ein Schulbetrieb stattfindet.
0: Ein Schulbetrieb mit einem spezialisierten Angebot.
1: Wir werden vor allem Kinder aufnehmen, die aus dem Autismus-Spektrum sind, die einen erhöhten Betreuungsbedarf brauchen.
0: Gabriele Erdin erklärt, die Kinder, die bei ihnen in die Schule gehen, brauchen die Unterstützung, weil...
1: Dass sie wie auch Mühe haben, sich verbal auszudrücken. Es kann auch sein, dass sie wie auch Schwierigkeiten haben, ihre Bedürfnisse auszudrücken oder wie auch ihre Emotionen zu regulieren.
0: Und das bedeutet für einen Schulalltag im Kammershaus Langnau?
1: Das sind Kinder, die vermehrt nur kurze Sequenzen arbeiten, die mehr Pause brauchen, damit sie wie nicht in eine Überforderung hineinkommen.
0: Erzählt die Schulleiterin von HPS, Gabriele Erdin, gegenüber Neo 1. Sie legen Wert darauf, dass sie die Kinder mit der Autismus-Spektrum-Störung mit einer guten Betreuung auch fördern und weiterbringen können. Die heilpädagogische Schule HPS hat seit letztem Jahr einen Neubau zu Langnau. Die Schule Kammershaus ist jetzt einfach eine Ergänzung dazu. Das Schuljahr haben sie im Kammershaus noch mit wenig Kindern gestartet. Es soll aber dann noch mehr dazukommen. Ab nächsten Sommer ist der Vollbetrieb geplant mit 3 Klassen.

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0: Ihr hört den Neues an diesem Donnerstagabend, 10 vor 7 Uhr jetzt. Zemmital, das hat einfach etwas Märchenhaftes. Mit den vielen Hügeln, den saftig grünen Hügeln. Also eigentlich, ja, das Jahr, das sind die saftigen Wiesen und Hügel nicht so saftig, sondern braun.
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0: Es ist heiss und seit Wochen hat es nie mehr richtig geregnet. Merken wir nicht nur hier unten, sondern auch auf den Alpen im Emmental. Es ist so trocken, dass das Wasser und auch das Futter für die Tiere fehlt. Der Christian Meister schaut zu den Kühen auf der Lüderer Alp und erinnert sich nicht daran, dass es schon mal so einen schlimmen Sommer gegeben hat wie das Jahr.
2: Es ist halt einfach, weil es schon viel zu früh angefangen hat. Wenn es schaut, im No-3 war schon so extrem gewesen, und dort hat es halt später angefangen. Und hat jetzt schon wieder gekehrt. Und hier hat es halt schon viel zu früh angefangen. Und sie gehen noch gleich weit.
0: Und die Situation schlägt den Bauern und den Bäuerinnen auch auf den Lohn, gibt der Christian Meister zu, wo man auf der Alp getroffen
2: hat. In erster Linie ist man irgendwie bald hässig, dass es jetzt endlich sollte. Und jetzt mittlerweile ist man einfach eine Lösung suchen.
0: Die Lösung im Fall von Christian Meister ist, dass man vielen Tieren schon wieder zurück ins Tal geht, weil das Futter und das Wasser reicht nicht mehr für alle. Ähnlich sieht es aus auf der Hinterahnialp. Der Jörg Reist, der dort gebaut hat, zwar im Moment noch alle Tiere oben, kämpft aber sonst mit der Situation.
3: Das Wasser führen, machen, dass genug Wasser ist bei den Tieren. Die Tiere saufen natürlich das Doppelte oder das Dreifache, wenn es so heiß ist. Das geht uns Menschen ja auch so. Das sind einfach Herausforderungen, die schon Arbeit geben.
0: So viel Bütz, dass es Bauern und Bäuerinnen zum Teil gar nicht mehr arbeiten und sie eben mit vielen Tieren schon wieder ins Tal runter müssen. Darum ist die heurige Alpenpfad, die im September war, abgesagt. Der Jörg Reist bedauert das sehr.
3: Wir haben die Alpenfahrt immer sehr gerne gemacht. Ich glaube, es war wunderschön in den letzten Jahren. Aber jetzt unter diesen Umständen geht es fast darum, wie wenn wir den Schlussgang verloren hätten, tun wir auch nicht jubeln am Schwingfest. Da ist man ein bisschen bedrückt und es gibt dem zu denken, wie jetzt das Jahr endlich muss ein Ende nehmen von der Sümmerung.
0: Ja, ein Sommer, wo den Bauern und den Bäuerinnen, aber auch ihren Tieren wortwörtlich auf den Magen schlägt.
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3: Guten Donnerstagabend zusammen, es ist 7.
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5: Mit dem Pascal Rupp. Hermiswil in der Gemeinde Seeberg überkommt eine neue Ortsdurchfahrt. Das Bergrennen am Gurnigl ist heuer abgesagt und das Wetter hin und morgen bleibt sonnig und trocken. Das Hermiswil ist im Moment eine Baustelle. Im Ortsteil von der Oberargauer Gemeinde Seeberg auf der Strecke Burgdorf-Langenthal wird an der Strasse gewerkt. Konkret ist die Sanierung von der Ortsdurchfahrt am Tue. Gilan Attas ist die Projektleiterin vom zuständigen Oberingenieur Kreis 4 und erklärt:
6: Die Kantonsstrasse ist aktuell im schlechten Zustand und es gibt keine durchgehenden Gehwege. Das bedeutet auch, dass Schulweg mangelhaft ist und die beiden bestehenden Bushaltestellen sind nicht behindertenkonform, also nicht hindernisfrei. Und die Mängel sollten behoben werden, insbesondere eben die Verkehrssicherheit für Schulkinder. Und dementsprechend auch der Strassenoberbau inklusive die Strassenentwässerung wird erneuert und die Strassenbeleuchtung wird optimiert.
5: Die Büzen passieren in Etappen. Bis Ende Jahr ist Anfang die Strassenentwässerung und Trinkwasserversorgung dran. Während der Bauzeit gibt es Einschränkungen für den Verkehr, ergänzt Gilan Attas. Es geht noch einspurig an der Baustelle vorbei, an Ampeln regelt der Verkehr. Läuft alles nach Plan, sind die Büzen für die Ortsdurchfahrtssanierung zu Hermiswil in der Gemeinde Seeberg im Herbst nächstes Jahr fertig. Kein Bergrennen am Gurnigl heuer. Weil es so trocken ist, das Wasser fällt und es darum schnell kann verbrennen, hat sich der Verein Bergrennen Gurnigl entschieden, das Bergrennen von Mitte September abzusagen. Der Entscheid sei ihnen nicht leicht gefallen, schreibt der Worberverein in einer Medienmitteilung. Unter den jetzigen Bedingungen können sie die Sicherheit aber nicht gewährleisten. Die Lehrpersonen in der Schweiz sind bei der integrativen Schule gespalten. Integrative Schule heisst, dass Kinder mit und ohne Behinderung oder speziellem Förderbedarf zusammen Unterricht haben. Rund die Hälfte findet das Modell gut, die andere Hälfte ist skeptisch. Das zeigt eine Umfrage bei gut 10'000 Lehrpersonen, die das Forschungsinstitut GFS Bern für den Dachverband der Lehrerinnen und Lehrer Schweiz hat gemacht. Der Verband schreibt, die Skepsis sei das Resultat von zu wenig oder schlecht verteilten Ressourcen. Zu wenig Geld, Zeit und Personal gefährdet das Modell. Der Dokumentarfilm «Qui vit encore» geht für die Schweiz ins Rennen um einen Oscar. Der Film vom Genfer Regisseur Nicolas Vadimov spreche das Gefühl von Verlust, Entwurzelung und Zugehörigkeit direkt an, begründet die Jury den Entscheid in einer Mitteilung vom Bundesamt für Kultur. «Qui vit encore» hat Anfang heuer an den Solothurner Filmtag der Prix de Soleure gewonnen. Im Film erzählen Überlebende aus Gaza ihre Geschichte. Im Dezember kommt aus, ob es «Qui vit encore» auf die Shortlist vor Kategorie «Beste internationale Film» schafft. Im Jänner werden die 5 nominierten Filme rausgegeben. Die Oscars sind dann am 14. März.
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3: Es ist warm. Aktuell haben wir so um die 35 Grad. Zum Glück kühlt es ein bisschen ab in der Nacht auf morgen. 15 Grad sind dann, ja, geplant, sage ich jetzt mal, in der Nacht auf morgen und auch morgen Morgen. Also morgen Morgen kann man da gut wieder ein bisschen durchlüften und es einfach noch ein bisschen geniessen, dass es nicht ganz so heiß ist wie durch den Tag. Morgen Nachmittag ist nämlich dann schon wieder fertig. Lustig sind wieder 35 Grad gemeldet. Dazu ist das Wetter trocken und auch sonnig. Es kann auch gewittern, aber vor allem Ende so im Jura und auch in den Bergen an. Hier bei uns im Neo 1 Land bleibt es wahrscheinlich trocken morgen.
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3: Da habe ich noch folgende Meldungen von der A1 Zürich Richtung Bern zwischen Önsingen und der Verzeigung Lauterbach. Da stehen es immer noch wegen einem Unfall, der passiert ist. Muss man plus minus eine halbe Stunde länger einrechnen. Ebenfalls auf der A1 Bern Richtung Zürich zwischen Oftringen und Aarau West. Da ist eine Verkehrsbehinderung durch einen defekten Lastwagen. Der Standstreifen ist blockiert dort. Und dann habe ich noch eine Meldung von der Hauptstrasse, die Landstrasse zwischen dem Abzweig nach Oberösch und Kilburg. Die Strasse ist in beiden Richtungen gesperrt wegen einem Unfall. all der Verkehr wird dort aktuell umgeleitet. Haben die Sorge unterwegs und kommen gut von A nach B.
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3: Ja, noch ein kurzes Update aus dem Sport. Der neue Ponti holt Bronze an der EM. Der Tessiner holt sich die Medaille über 100 Meter Schmetterling im Schwimmen. Habe ich gedacht, sage ich doch einfach auch noch schnell. Jetzt ist zwar Sport haben wir eigentlich vor einer Stunde gehabt, aber ich habe das vorhin gesehen und habe gedacht, ach, wieder eine Medaille für die Schweiz ist doch schön. Kann man auch gut mal noch schnell durchgeben. Und morgen, da geht es ja wieder früh los, ab der 17:30 begleiten euch Diana Weiss und Michu Remond der Freitag, 14. August. Wir haben heute auch schon darüber gehabt. Morgen ist Glassenfreitag, wo wir verschiedene Buden Glassen vorbeibringen. Dazu tönen wir dann auch recht sommerlich morgen. Es laufen den ganzen Tag ganz viel Sommerhitze bei uns auf Neo 1. Aber bis nach Diana Weiss oder Michu Remond morgen Empfang nehmen, gibt es schon jetzt einen Haufen Musik für euch. Nonstop bis morgen ab der 17:30. Das hier ist der erste, den wir hören von Benson Boone, «The Time of My Life». Mein Name ist Selina Klötzli. Ich verabschiede mich an diesem Punkt und wünsche euch einen ganz schönen Abend. Ciao zusammen.

0: Morgen, 14. August, Klassenfreitag. Heisst, wir sind mit Klassenköbeli von Glasserie Lienhardt von Huttu unterwegs. Das gibt dann natürlich ein bisschen zu berichten morgen. Ihr könnt euch übrigens immer noch melden. Es gibt auf der Webseite ein Formular, wo der Hurti sagt, wo wir vorbeikommen sollten und vor allem, warum wir das sollten. Wir sind diese Woche mit Esle beschäftigt.
1: Ich habe mit etwa 40 geträumt, dass ich unterwegs bin im Alter mit zwei Eseln, eben einem grauen Esel, der die Last trägt, der etwas korpulenter gebaut ist, und einem grossen Esel, den ich mehr auch tragen kann.
0: Im Porträt gibt es mehr darüber. Und in der Alp sind wir auch und werfen hier einen Blick in die Zukunft.
2: Und eben bei den Tieren müssen wir schon an einigen Orten fragen, ob wir nicht ein bisschen reduzieren wollen. Allgemein vielleicht, die Frühlinge werden gängig wie Änder. Vielleicht ein bisschen Änder rauchen mit den Tieren, dafür ein bisschen Änder runter.
0: Wir sind beim OK vom Hogant Open Air, um mal ein bisschen genauer zu wissen, was es eigentlich alles braucht, dass der am Schluss ein Open Air offen hat.
3: Wo wir probieren, die Sanität, die Polizei oder die ganzen Blaulichtorganisationen einzubringen, auch die Feuerwehr. Das haben sie auch bekommen. 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